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2: Ja, und ich sage herzlich willkommen zu einer neuen Ausgabe. Heute gibt es die amerikanische Parade vom 19. September 1981. Und die erste Platte kommt von der Allman Brothers Band, Straight from the Heart.

dass die Gordon Brothers T ihre neue Single in der Country-Parade vor 45 Jahren Platz 39. Und jetzt ebenfalls neu auf 38 Quincy Jones zusammen mit dem James Ingram, Just Once. Ja, der Quincy Jones, geboren 1933, gestorben ist er am 3. November 2024, ist einer von den einflussreichsten Musikproduzenten, Komponisten, Arrangeur und Jazz-Trompeter vom 20. Jahrhundert gewesen. Und vor allem durch seine Zusammenarbeit mit dem Michael Jackson berühmt worden. Da ist aber das Duett Quincy Jones und James Ingram, Just Once.

wunderbare Ballade. Quincy Jones und James Ingram, Just Once. Der nächste Held heißt Dan Fogelberg. Der Dan Fogelberg, bekannt für seine sanfte Rock- und Folkballade. Geboren am 13. August 1951 in Illinois, gestorben ist er am 16. Dezember 2007 an Prostatakrebs. Dritte neue Single, die kommt eben von Dan Fogelberg und heißt Hard to Say.

Daryl Hall und John Oates aus der amerikanischen Hitparade von 45 Jahren Private Eyes. Die Band Balance, das war eine kurzlebige, aber einflussreiche US-Hardrock-Band. Ja, und sie gilt als Antwort von der Ostküste auf Toto. Technisch versierte Studiomusiker mit eingängigen Melodien, dichter Harmonie und radiofreundlichem Rock. Platz 23, Balance, Breaking Away.

Soundtrip-Band, die kommt ursprünglich aus Melbourne, Australien. Das ist die Little River Band mit The Night Owls. Amerikanische Hitparade vom 19. September 1981.

Jetzt kommen wir zum Beach Boys Medley. Und das Medley, der Medley-Hit, beweist, dass die Beach Boys auch anfangs von den 80er Jahren noch chartfähig sind und hat ihre klassischen Surf- und Hard Rock-Songs einer neuen Generation nähergebracht. Heute gilt er als typisches Beispiel von der frühen 80er Medley-Welle, ist aber im Vergleich zu vielen anderen damaligen Medleys echter, weil es eben Originalaufnahmen sind.

0: Fällt uns noch der Top-Hit vor 45 Jahren in der amerikanischen Hitparade. Am 19. September 1981.
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0: Und der kommt von der Diana Ross und dem Lionel Richie. Endless Love.

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Es ist Sonntagmorgen am 8. und damit wieder Zeit für 2 Stunden Klassik hier auf Radio Monot. Mein Name ist Christian Erni.

Das ist Radiomonat Klassik am Sonntag, 20. September. Für Sie heute am Mikrofon der Christian Erni. Was Sie gerade gehört haben, ist der erste Satz von Mozarts im Klavierkonzert in D-Dur, KV 107, gewesen. Eins von den ersten Klavierkonzerten von Mozart überhaupt. Und genau darum soll es in dieser heutigen Sendung gehen. Wir hören in der ersten Hälfte Jugendwerk von Komponisten wie einem Mozart, einem Beethoven, einem Brahms und einem Mahler. Zum uns dann in der zweiten Hälfte der Sendung diesen gleichen Komponisten ihrem Spätwerk zuzuwenden. So, jetzt nochmal zurück zu Mozart und seinem Klavierkonzert KV 107. Wie gesagt, ist es eines von seinen frühesten Klavierkonzerten überhaupt. Und interessanterweise ist die eigentliche Musik nicht mal von Mozart selber, sondern ist an einer Klaviersonate von seinem damaligen Lehrer Johann Christian Bach nachempfunden. Von dem interessanten Frühwerk werden wir jetzt noch den dritten Satz hören. Er wird gespielt vom Mary Pariah und im English Chamber Orchestra.

Das ist das Klavierkonzert KV 107 in D-Dur vom Wolfgang Amadeus Mozart gewesen, gespielt vom English Chamber Orchestra und Mary Pariah. Als eines der frühesten Konzerte von Mozart steht das Werk exemplarisch für das Thema der heutigen ersten Hälfte, nämlich Jugendwerk von berühmten Komponisten. Und so geht's jetzt weiter mit Beethoven, ebenfalls mit einem Klavierkonzert, aber nicht mit einem der bekannten fünf. Noch als Teenager hat der Beethoven nämlich ein Konzert für Klavier und Orchester geschrieben. Man nennt es heute das sogenannte 0. Klavierkonzert. Von ihm erhalten ist allerdings nur eine Skizze als Klavierauszug. Es gibt keine originale Orchestrierung. So existieren heute verschiedene interessante Arrangements von dem frühen jugendlichen Stück. Wir hören zuerst den ersten Satz in einer Version für Klavier und Volksorchester, gespielt von der Marie Kodama, begleitet vom Deutschen Symphonieorchester Berlin unter dem Kent Nagano.

Das ist der erste Satz von Beethovens im sogenannten 0. Klavierkonzert gewesen, gespielt von der Mariko Dama, begleitet vom Deutschen Symphonieorchester Berlin unter dem Kent Nagano. Das ist ein Werk aus dem Beethovens in der Teenagerzeit, wo allerdings nur als Klavierskizze überliefert ist und darum heute in verschiedensten Arrangements existiert. Sehr hörenswert ist auch die Fassung für Bläserquintett und Klavier. In dieser Version hören wir jetzt noch den zweiten Satz von dem Stück, gespielt von Markus Becker und dem Malo-Quartett.

Das war der zweite Satz von Beethovens im 0. Klavierkonzert in einer Fassung für Bläserquintett und Klavier, gespielt von Markus Becker und dem Malo-Quintett. Wir befassen uns in dieser ersten Sendungshälfte mit Jugendwerk von Komponisten und wenden uns jetzt einem Brahms, seinem Scherzo in S-Moll Opus 4 zu. 1851 entstanden, ist das Klavierstück das früheste Werk, das unter seinem Namen veröffentlicht worden ist. Der junge Brahms hat das Stück als musikalische Visitenkarte auf seinen Konzertreisen gespielt und damit Komponisten wie den Schumann und den Liszt begeistert. Bereits das Werk weist den typischen akkordisch-dichten Klavierstil, aber auch die verwobenen kontrapunktischen Texturen von Brahms auf, wo man auch aus seinen Spatenwerken kennt. Wir hören die Aufnahme von Claudio Arau.

Aufgewühlte, dramatisch jugendliche Klänge, das ist Scherzo in S-Moll, Opus 4 von Johannes Brahms, das früheste überhaupt veröffentlichte Werk unter seinem Namen. Wir haben eine Aufnahme von Claudio Arrau gehört. Und nach dem feurigen Scherzo kommen wir bereits zum letzten Jugendwerk von dieser ersten Stunde Radio Monat Klassik, und zwar zum Quartettsatz in A-Moll von Gustav Mahler. Der war erst 16, als er den Quartettsatz in A-Moll geschrieben hat. Es ist das einzige überlieferte Stück, das uns etwas über Mahler seine frühe Kammermusik verratet. Der Mahler selber hat später von seinen Jugendwerken gesagt, er sei mit ihnen so leichtsinnig umgegangen, dass kaum mehr etwas von denen vorhanden sei. Er erinnere sich aber speziell an ein Klavierquartett, das am Schluss von seinen 4 Jahren am Konservatorium entstanden sei und grosses Gefallen erregt hege. Das vollständige Quartett ist allerdings verloren gegangen. Erhalten geblieben ist nur der einzelne Satz, der 1876 im zweiten Jahr vom Mahler seiner Konservatoriumszeit entstanden ist. Was man in diesem Satz bereits gehört, ist erstaunlich eigenständig. Vor allem aber ist am Komponist seine spätere, düstere Tonsprache bereits sehr gut antizipierbar. Und trotzdem ist das Werk absolut ein Kind von seiner Zeit. Die musikalischen Wurzeln und Einflüsse vom jungen Maler, Brahms, Schumann, Schubert, aber auch der Bruckner, der gerade dortmals als Theorielehrer am Konservatorium angefangen hat zu unterrichten, die sind durchaus hörbar. Wir hören jetzt eine Aufnahme mit dem Gidon Kremer, der Veronika und dem Clemens Hagen und dem Oleg Meisenberg.

0: Das ist der Quartettsatz in A-Moll gsi, 1876, vom damals 16-jährigen Gustav Mahler komponiert. Wir haben eine Aufnahme gehört von Gidon Kremer, der Veronika und dem Clemens Hagen und dem Oleg Meisenberg.
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0: Und schon bald ist es 9 Uhr und damit bricht die zweite Hälfte von Radio Monat Klassik an. Mein Name ist Christian Erni. Schön sind Sie auch in dieser zweiten Stunde am Sonntagmorgen dabei. Wir haben uns in der ersten Hälfte der Sendung mit Jugendwerk von Mozart, Beethoven, Brahms und Mahler beschäftigt. Und machen jetzt einen Zeitsprung in die späte Phase von diesen Komponisten, ihrem Schaffen. So bleiben wir als erstes gerade beim Gustav Mahler. Nachdem wir vorher seinen Quartettsatz in A-Moll, ein Werk aus seiner Teenagerzeit, gehört haben, hören wir jetzt eins für mich von seinen berührendsten Spätwerken, nämlich «Ich bin der Welt abhanden gekommen» aus seinen Rückertliedern. Der Text stammt vom Dichter Friedrich Rückert und beschreibt ein lyrisches Ich, das sich von der Welt und ihrem Weltgewimmel zurückzieht und in sich selber und seiner eigenen Welt zur Ruhe kommt. Der Maler hat das Gedicht im Sommer 1901 vertont als drittes von seinen 5 Rückert-Liedern. Die 5 Lieder sind übrigens kein eigentlicher Zyklus, sondern eigenständige Einzelwerke. Besonders persönlich wird das Lied dadurch, dass der Maler selber offenbar eine sehr unmittelbare Verbindung zu dem Text gehabt hat. Eine Vertraute vom Maler hat überliefert, dass er über das Lied gesagt hat, «Das bin ich selbst». Und musikalisch gibt es tatsächlich auch eine Verbindung zu seinem Adagietto aus der 5. Symphonie. Ebenfalls sehr passend gibt es Anklänge am Maler seine 9. Symphonie, die gern als Abschiedssymphonie bezeichnet wird. Wir hören jetzt die Aufnahme von der Janet Baker, begleitet vom Halle Orchestra unter dem Sir John Barbarolli.

Ich bin der Welt abhanden gekommen mit dem dritten vom Gustav Mahler, seinen 5 Rückert-Lieder. Sind wir in die zweite Stunde Radio Monat Klassik hineingeleitet, wo wir uns mit dem Spätwerk von Komponisten befassen. Als eine der schönsten Gaben an die Musikgeschichte darf man wohl am Mozart sein Klarinettenquintett bezeichnen, wo er 1789 komponiert hat. Es ist für den Wiener Klarinettist Anton Stadler entstanden, ein Musiker, der eng mit dem Mozart befreundet war. Im Mozarts Umfeld hat man das Stück darum auch einfach «Des Stadlers Quintett» genannt. Der Mozart hat die Klarinette ganz besonders geliebt, vor allem wegen ihrem Timbre, wo der menschlichen Stimme sehr ähnlich ist. Und der Stadler hat die Eigenschaft von dem Instrument offenbar ganz besonders gut zur Geltung können bringen. Was das Quintett für mich so faszinierend und berührend macht, ist die Mischung aus Heiterkeit und einer ganz sanften Melancholie. Der Mozart verbindet im ganzen Werk tänzerische, graziöse, manchmal fast volkstümliche Momente mit immer wieder erwarteten, unerwarteten Molltrübungen und einer ganz feinen, unterschwelligen Traurigkeit. Und gerade im ersten Satz wird das sehr schön hörbar. Die Streicher spielen eine ruhige, melancholisch absteigende Melodie und die Klarinette antwortet mit einer bewegten 16-Figur. Also Ruhe und Bewegung. Streicher und Klarinette spielen in vermeintlichen Gegensätzen und trotzdem wird das Ganze zu einer einzigen musikalischen Idee. Wir hören jetzt den ersten Satz aus dem Klarinettenquintett A-Dur KV 581 von Wolfgang Amadeus Mozart, gespielt von Erik Höpprich und dem London Haydn Quartett.

Das ist der erste Satz aus dem Mozart im Klarinettenquintett in A-Dur, Köchelverzeichnis 581, gespielt vom Eric Höprich und dem London Haydn Quartet. Als nächstes hören wir drei von den letzten Klavierwerken, die Johannes Brahms überhaupt komponiert hat, die ersten drei Nummern aus seinem Opus 118. Seine letzten vier Opera, 116 bis 119, sind 1892 und 1893 entstanden und bildet am Brahms seine letzten Sammlungen fürs Klavier. Der Komponist wendet sich da ganz der kleinen Form zu und trotzdem, oder vielleicht auch gerade drum, wird der musikalische Ausdruck noch einmal intensiver und konzentrierter. Clara Schumann, die dieses Stück als erste hat dürfen ausprobieren, hat von einer Fülle von Empfindung geredet, wo der Brahms in kleinstem Rahmen zum Ausdruck bringe. Die sechs Stück vom Opus 118 sind im Sommer 1893 entstanden. Es sind vier Intermezzi, eine Ballade und eine Romanze. Wir hören jetzt die ersten drei, wo vieles von dem, was wir in der ersten Stunde im Scherzo Opus 4 vom jungen Brahms gehört haben, da, jetzt über 40 Jahre später, zu einer ganz anderen Reife und Konzentration kommt. Im ersten Intermezzo hören wir wieder den inneren Sturm und Drang und die Aufgewühltheit, wo schon im Scherzo angelegt gewesen sind. Im zweiten wird aus dieser Unruhe eine tiefe innere Melancholie. Und im dritten sind es vor allem die dichten, symphonisch wirkenden Klavierklänge, die uns wieder an das frühe Scherzo erinnern. Wir hören die Aufnahme vom amerikanischen Pianist Murray Pariah.

Das sind die ersten drei aus den 6 Klavierstücken Opus 118 von Johannes Brahms gewesen, gespielt von Mary Pariah. Und wir kommen zwar noch nicht ganz Schluss von unserer heutigen Sendung, aber tatsächlich schon zum letzten grossen Werk von unserem heutigen Thema, nämlich Jugend- und Spätwerk von Mozart, dem Beethoven, dem Brahms und dem Mahler. Uns fehlt als letztes jetzt noch der Beethoven. Der berühmte Dirigent und Komponist Hans von Bülow hat einmal gesagt, das wohltemperierte Klavier von Johann Sebastian Bach sei das Alte Testament und am Beethoven seine Klaviersonate das Neue Testament der Musikgeschichte. Die zwar leicht pathetische Aussage hat aber durchaus etwas für sich. In den 32 Klaviersonaten von Beethoven kann man tatsächlich den ganzen kompositorischen Lebensweg von dem Komponisten nachvollziehen. Und so gehört für mich einfach eine komplette von seinen späten Klaviersonaten an den Gipfel der heutigen Sendung. Wir hören die Sonate in A-Dur, Opus 101, wo 1816 fertiggestellt wurde. Schon der erste Satz zeigt, wie weit sich der Beethoven von dem jungen Komponist entfernt hat, wo wir am Anfang der heutigen Sendung gehört haben. Statt mit einem grossen, beschwingten Allegro fängt die Sonate ganz lyrisch an. Etwas lebhaft und mit der innigsten Empfindung hat Beethoven selber als Vortragsbezeichnung über den ersten Satz geschrieben. Es ist fast ein Lied, sehr ruhig, über weite Strecken bleibt es im innigen Piano.

lyrische, verhaltene Sonate vom Anfang wird am Schluss ein Werk von enormer rhythmischer Energie und klanglicher Wucht. Wir hören am Beethoven seine komplette Klaviersonate in A-Dur, Opus 101, gespielt vom Paul Lewis. Vor dem grossen Werk tue ich mich bereits von Ihnen verabschieden. Ich bedanke mich, dass Sie eingeschaltet haben für die heutigen 2 Stunden Radio Monat Klassik und wünsche Ihnen noch einen ganz schönen Sonntag. Mein Name ist Christian Erni.

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1: Am Mikrofon Fiona Fasel. In Russland endet heute die dreitägige Parlamentswahl. Die Kreml-Partei Geeintes Russland dürfte ihre dominierende Stellung behaupten. Kritiker weisen darauf hin, dass von einer fairen und demokratischen Wahl keine Rede sein könne. Die 10 Parteien auf dem Wahlzettel gelten durchweg als kremlnah und unterstützen den 2022 von Putin befohlenen Angriffskrieg. Und auch in den von Russland besetzten ukrainischen Gebieten wird gewählt, was die Ukraine und internationale Akteure scharf kritisieren. Unabhängige Beobachter berichten zudem von auffälligen Unregelmäßigkeiten. Umfragen können beeinflussen, wie Menschen bei Abstimmungen entscheiden. Eine neue Studie zeigt, wer mit dem Scheitern einer Vorlage rechnet, stimmt eher dagegen. Michael Gfeller mit den Hintergründen.
2: Der Politikwissenschaftler Oliver Stibis von Tessiner Franklin University hat dazu 3 Schweizer Volksinitiativen untersucht und mehr als 400 Personen haben an diesem Experiment teilgenommen. Das Ergebnis, wenn den Leuten das Scheitern von einer Vorlage vorausgesagt worden ist, ist auch ihre eigene Zustimmung gesunken. Der Oliver Stibis nennt das den Titanic-Effekt. Hinweise auf einen umgekehrten Effekt, also mehr Zustimmung beim erwarteten Sieg, gäbe es zwar auch, dieser Effekt sei aber viel schwächer und statistisch nicht eindeutig. Initiativkomitees raten darum, Einbrüche der Umfragewerte nicht mit dem Hinweis auf eine drohende Niederlage zu bekämpfen, weil das könnte den Effekt sogar noch verstärken.
1: Und noch zum Sport Fußball. IB schlägt Servet in der 9. Runde der Super League mit 3:2. Die Berner gerieten in der ersten Hälfte 0:2 in Rücklage, drehten das Spiel aber verdientermaßen noch. Samuel Essende schnürte einen Doppelpack und steht nun schon bei 10 Saisontreffern. Sion und der FC Zürich trennten sich mit 1:1 unentschieden. Die Walliser spielten ab der 27. Minute in Unterzahl. 11 Minuten später erzielte Winsley Butelli per Penalty den 1:1 Ausgleich. Und Luzern bezwingte GC verdient, aber etwas hoch mit 5:1.
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4: Bis zum Mittag ist es in der Region noch recht sonnig. Am Nachmittag kommen dann immer mehr höhere Wolkenfelder in die Region. Am Abend und in der Nacht ist es dann recht bewölkt. Allenfalls kann es dann auch mal ein paar Regentropfen geben. Die Temperaturen, die erreichen am Nachmittag noch so bis um die 25 Grad.

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1: Am Morgen frisch, Tag durch freundlich. Etwa so kann man gut das Wetter von dieser Woche zusammenfassen. Sarina Leuthold vom Meteotest, was gibt es heute für ein Wetter bei uns in der Region?
2: Heute gibt es ziemlich sonniges Wetter. Im Verlauf des Nachmittags werden die hohen Wolkenfelder allerdings immer ein bisschen zahlreicher und auch ein bisschen kompakter. Durch das hat die Sonne dann gegen oben doch ein bisschen mehr müssen anfangen durchzusetzen. Die Temperaturen die sind aber heute noch sommerlich, die höchst werden sie um die 20 Grad. Dann in der Nacht auf morgen und auch morgen und morgen ist es so eine Mischung zwischen Sonne und Wolken, wahrscheinlich ein bisschen mehr Wolken als Sonne. Und man kann nicht ganz 100% ausschließen, dass es vielleicht für ein paar wenige Regentröpfe bei uns in der Region könnte länger.
1: Der Sonntag lässt sich also am Tag durch gut draussen geniessen. Wie geht es morgen Montag dann am Tag durch weiter?
2: Im Verlauf von Montag wird es doch deutlich wieder sonniger und die Regenwahrscheinlichkeit nimmt auch ziemlich rasch ab. Also es ist wirklich, wenn dann nur ein paar Tröpfe der Fall. Und aber grundsätzlich gibt es einen recht sonnigen Wochenstart. Allerdings ist es dann im Ganzen so warm. Die Höchstwerte sind so um die 20 bis 21 Grad am Nachmittag. Und man merkt, dass es bisschen langsam ein bisschen aufkommt.
1: Und dann schauen wir doch noch ein bisschen weiter. Wie sieht es nach dem Wochenstart aus? Gibt es jetzt eine Nass-Kalt-Phase?
2: Nein, am Dienstag und eigentlich am Mittwoch, man kann es eigentlich auch zusammennehmen. Da geht es mit ziemlich sonnigem Wetter weiter. Vielleicht hat es morgen hier und dort ein paar Nebelfelder, aber grundsätzlich ist es sonnig bei rund 20 bis 22 Grad und die Bise kann dann mal ein bisschen stärker blasen.
1: Was kannst du noch zum weiteren Wochenverlauf sagen?
2: Ja, im weiteren Verlauf der Woche bleibt es grundsätzlich freundlich und recht sonnig und wahrscheinlich trocken. Vielleicht, dass sonst hier mal ein mehr Wochen rum sein. Aber dann aufs Wochenende hin sieht es eigentlich wieder ziemlich sonnig aus, bei rund 20 bis 22 Grad.
1: Das also die Wetteraussichten von heute und den nächsten Tag. Das Wetter zusammengefasst für euch hat Sarina Leuthold vom Meteotest.
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1: Am Mikrofon Fiona Fasel. Der Hitzesommer 2026 hat in vielen Schweizer Freibädern für Besucherrekorde gesorgt. Besonders deutlich zeigt sich das in Zürich. Erstmals wurden dort mehr als 3 Millionen Eintritte registriert. Auch Bern, Chur, Sarnen und Weinfelden melden Rekordzahlen. In Basel stiegen die Besucherzahlen um mehr als ein Viertel. Wie eine Umfrage von Kisten Estia zeigt, stellte der Andrang gleichzeitig höhere Anforderungen an das Personal. Mehr Aufsicht und Reinigung waren nötig. Zudem musste vielerorts wegen der Hitze mehr Frischwasser zugeführt werden. Umfragen können beeinflussen, wie Menschen bei Abstimmungen entscheiden. Eine neue Studie zeigt, wer mit dem Scheitern einer Vorlage rechnet, stimmt eher dagegen. Michael Gfeller mit den Hintergründen.
2: Der Politikwissenschaftler Oliver Stibis von Tessiner Franklin University hat dazu 3 Schweizer Volksinitiativen untersucht und mehr als 400 Personen haben an diesem Experiment teilgenommen. Das Ergebnis: Wenn den Leuten das Scheitern von einer Vorlage vorausgesagt worden ist, ist auch ihre eigene Zustimmung gesunken. Der Oliver Stibis nennt das den Titanic-Effekt. Hinweise auf einen umgekehrten Effekt, also mehr Zustimmung beim erwarteten Sieg, gäbe es zwar auch, dieser Effekt sei aber viel schwächer und statistisch nicht eindeutig. Initiativkomitees raten darum, Einbrüche der Umfragewerte nicht mit dem Hinweis auf eine drohende Niederlage zu bekämpfen, weil das könnte den Effekt sogar noch verstärken.
1: In Russland endet heute die 3-tägige Parlamentswahl. Die Kreml-Partei Geeintes Russland dürfte ihre dominierende Stellung behaupten. Kritiker weisen darauf hin, dass von einer fairen und demokratischen Wahl keine Rede sein könne. Die 10 Parteien auf dem Wahlzettel gelten durchweg als kremlnah und unterstützen den 2022 von Putin befohlenen Angriffskrieg. Und auch in den von Russland besetzten ukrainischen Gebieten wird gewählt, was die Ukraine und internationale Akteure scharf kritisieren. Unabhängige Beobachter berichten zudem von auffälligen Unregelmäßigkeiten. Und noch zum Sport, die Resultate der National League von gestern Abend. Freiburg-Gotteron verliert auswärts gegen die Rapperswil-Jona Lakers mit 2:3. Zug schlägt Davos mit 6:2, Lausanne siegt gegen Ambri mit 4:1 und die ZSC Lions schlagen Genf mit 3:0. Ambri gewinnt gegen Kloten mit 4:3 nach Verlängerung und Langnau setzt sich gegen Biel mit 4:3 nach Penaltyschießen durch.
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4: Bis zum Mittag ist es in der Region noch recht sonnig. Am Nachmittag kommen dann immer mehr höhere Wolkenfelder in die Region. Am Abend und in der Nacht ist es dann recht bewölkt. Allenfalls kann es dann auch mal ein paar Regentropfen geben. Die Temperaturen, die erreichen am Nachmittag noch so bis um die 25 Grad.

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1: Am Mikrofon ist Nicolas Valero. Die städtische FDP wirft erneut Fragen zur Parkplatzsituation in der Schaffhauser Altstadt auf. Nach einer Diskussion im Stadtparlament zu Parkplätzen in der Stadt hat FDP-Großstadtrat Stefan Schlatter eine kleine Anfrage eingereicht. An der letzten Ratssitzung wehrte sich Peter Neukomm gegen die Aussage, dass der Stadtrat Parkplätze aus der Innenstadt verbannen wolle. Schlatter will jetzt wissen, wie viele oberirdische Parkplätze seit Amtsantritt der Baudirektorin Katrin Bernhardt abgebaut wurden. Ebenfalls will er wissen, wie viele Parkplätze neu geschaffen wurden. Weiter fragt er auch nach, wie es in den Quartieren aussieht. Der Stadtrat hat 3 Monate Zeit, auf die kleine Anfrage zu antworten. Auf der Mühlentalstraße in der Stadt Schaffhausen kommt es noch bis morgen früh zu einer Straßensperrung. Das teilt das Tiefbauamt Schaffhausen mit. Grund sind Belagsarbeiten. Betroffen ist der Abschnitt zwischen der kantonalen Verwaltung und der Mühlentalstraße 179 gegenüber der Firma Schäfli Transporte. Die Straße bleibt bis morgen Montag um 5 Uhr vollständig gesperrt. Die Buslinie 23 wird über die Lochstraße umgeleitet. Die Haltestellen Gewerbezentrum und Stahlgießerei werden deshalb nicht bedient. Bei einem Ladendiebstahl in einem Drogeriemarkt in Konstanz sind gestern Abend rund 25 Personen durch Pfefferspray beeinträchtigt worden. Das teilt das Polizeipräsidium Konstanz heute mit. Ein 29-jähriger Tatverdächtiger soll sich gegen einen Ladendetektiv gewehrt haben, worauf dieser Tierabwehrspray einsetzte. Dabei erlitten auch zahlreiche unbeteiligte Kundinnen und Kunden Atemwegsreizungen. 8 Personen wurden zur weiteren Behandlung in ein Spital gebracht. Der 29-Jährige wurde vorläufig festgenommen. Bei ihm wurde mutmaßliches Diebesgut im Wert von rund 650 Euro sichergestellt. Heute Sonntag kommt es in der aktuell laufenden Handballsaison zum Duell zwischen den Kadetten Schaffhausen und dem HC Kriens Luzern. Es ist ein mit Spannung erwartetes Spiel, wie die Kadetten auf ihrer Webseite schreiben. Das Spiel ist eine Neuauflage des Playoff-Finals der letzten Saison, in welchem die Schaffhauser verloren haben. In der laufenden Saison führen die Kadetten die Tabelle an, dicht gefolgt vom HC Kriens Luzern. Das Spiel findet auswärts in Kriens statt. Anpfiff ist um 17 Uhr.
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1: Bis zum Mittag ist es in der Region noch recht sonnig. Am Nachmittag kommen dann immer mehr höhere Wolkenfelder in die Region. Am Abend und in der Nacht ist es dann recht bewölkt. Allenfalls kann es dann auch mal ein paar Regentropfen geben. Die Temperaturen die erreichen am Nachmittag noch so bis um die 25 Grad. Kunst und Kultur auf eine Art erleben, wo man einfach Museen und Kunstateliers besuchen kann, das auch wenn es schon dunkel ist. Vielfach ist das nicht möglich wegen der Öffnungszeiten, ausser während der Museumsnacht. Hega Schaffhausen, wo eben gestern Abend war. Wie der Kultur- und Bildungsreferent von Schaffhausen, Marco Planos, sagt, hege es da ein riesiges Angebot für alle.
3: Es gibt über 20 Kunstateliers in der Stadt Schaffhausen, die man erkunden kann. Und das Schöne an der Museumsnacht, es sind nicht nur Sachen, die man anschauen kann, sondern verschiedene Anbieter. Anbieterinnen und Anbieter bieten zum Beispiel auch Performance an oder man kann Workshops besuchen, man kann mitmachen.
1: Dieses Jahr war die Museumsnacht Hega Schaffhausen zum 25. Mal. Von Neunkirch bis Singen hat es Kunst und Kultur zu erleben gegeben. Ein kleiner Einblick, was es Schaffhausen so gibt und was so etwas der Region bringt, das gehört am Infomittag kurz nach der 12.

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1: Am Mikrofon Fiona Fasel. Der Ständerat debattiert morgen über die Finanzierung eines neuen Rüstungsfonds für die Schweizer Armee. Der Bundesrat will dafür die Mehrwertsteuer während 12 Jahren um 0,5 Prozentpunkte erhöhen. Dagegen hat sich starker Widerstand formiert. Die zuständigen Kommissionen schlagen eine Erhöhung um lediglich 0,2 Prozentpunkte vor. Zudem wollen sie den Fonds und die Steuererhöhung voneinander trennen. Der Fonds soll auch dann geschaffen werden können, wenn das Volk die höhere Mehrwertsteuer später ablehnt. Die Abstimmung über die Steuererhöhung soll deshalb erst 2028 stattfinden. Der Fonds soll bis zu 2045 laufen und 24 Milliarden Franken umfassen. In Berlin und Mecklenburg-Vorpommern haben die Landtagswahlen begonnen. Seit 8 Uhr sind die Wahllokale geöffnet. Rund 3,8 Millionen Menschen sind insgesamt wahlberechtigt. In Berlin regieren derzeit CDU und SPD, in Mecklenburg-Vorpommern SPD und Linke. Umfragen hatten in beiden Ländern enge Rennen vorhergesagt. In Berlin lagen Linke und CDU vorn, in Mecklenburg-Vorpommern lieferten sich SPD und AfD ein knappes Rennen. Die Wahllokale schließen um 18 Uhr. Das Ergebnis der CDU könnte zudem Auswirkungen auf die politische Debatte um Bundeskanzler Friedrich Merz haben. Zum Sport Tennis. Das Schweizer Davis Cup Team verpasst die Rückkehr in die höchste Stufe des Nationenwettbewerbs. In Rio de Janeiro verloren Jakub Paul und Dominik Stricker das entscheidende Doppel gegen Brasilien mit 6:7 und 2:6. Damit liegt die Schweiz uneinholbar mit 0:3 zurück. Remy Bertola holte anschließend mit einem Sieg im Einzel noch den Schweizer Ehrenpunkt. Die entscheidende Grundlage für die Niederlage hatten die Schweizer bereits am Freitag mit den beiden verlorenen Einzeln gelegt. Damit bleibt die Schweiz in der Weltgruppe 1. Für den nächsten Aufstiegsversuch müssen erneut 2 Begegnungen gewonnen werden. Und Fußball. IB schlägt Servette in der 9. Runde der Super League mit 3:2. Die Berner gerieten in der ersten Hälfte 0:2 in Rücklage, drehten das Spiel aber verdientermaßen noch. Samuel Essende schnürte einen Doppelpack und steht nun schon bei 10 Saisontreffern. Sion und der FC Zürich trennten sich mit 1:1 unentschieden. Die Walliser spielten ab der 27. Minute in Unterzahl. 11 Minuten später erzielte Winsley Botelli per Penalty den 1:1 Ausgleich. Und Luzern bezwingte GC verdient, aber etwas zu hoch mit 5:1.
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3: Das Wetter in der Region Schaffhausen. Aktuell ist es noch recht sonnig. Es hat ein bisschen Wolkenschleier. Am Nachmittag kommen immer mehr höhere Wolkenfelder in die Region. Aber am Abend und der Nacht ist es dann auch recht bewölkt. Es kann mal vielleicht noch einen Regentropfen geben in der Nacht auf den Montag. Aktuelle Temperaturen bei etwa 19 Grad. Es werden heute so bis um die 25 Grad erwartet. Dann noch eine Information wegen Belagsarbeit. Ist ein Teil von der Mütltalstrasse noch bis morgen am Morgen früh gesperrt. Es gibt eine Umleitung heute auch noch. Die Bushaltestelle Gewerbezentrum Stahlgüsserei könnte darum nicht befahren werden. 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Und das ist der Start in Infomittag am Sonntag, 20. September. Unter anderem mit einem Blick zurück, einerseits auf gestern Abend. Da war die Museumsnacht Hegau Schaffhausen gewesen. Wie es da Schaffhausen so war, das gehört gerade in ein paar Minuten. Und ein bisschen später in dieser Stunde fassen wir das Wichtigste von der Woche aus der Region im Wochenrückblick zusammen. Am Mikrofon gehört in dieser Stunde der Nicolas Valero. Schön, seid ihr mit dabei.

0: Ein Wasserfall, naja, singt TLC im Song Waterfalls. Und während sie den Rat gibt, dass man kein Wasserfall sollte, naja, kümmern wir uns jetzt um Kunst und Kultur. Museumsbesuch oder eine Kunstausstellung anschauen, ist vielleicht jetzt nicht jeder, für jeden und jeden etwas. Während der Museumsnacht hier schon raus, kann man das aber auf eine andere Art und nicht nur einem Ort machen. In insgesamt 18 Städten und Gemeinden von Schaffhausen bis Singen haben Museen, Ateliers oder Galerien ihre Türen einen Abend lang offen gehabt. Unsere Reporterin Soraya Weber hat sich gestern in der Schaffhauser Altstadt umgeschaut, was es so zu erleben gegeben hat.
1: Einmal im Jahr ist die Museumsnacht Hegau Schaffhausen, wo man vom 5 Uhr am Abend bis Mitternacht kostenlos Kunst und Kultur erleben kann. Für den Kultur- und Bildungsreferent von Schaffhausen, Marco Planas, was ganz Spezielles.
2: Also ich glaube, es ist ein wunderbares Zeichen, dass eigentlich so die übergrenzliche die Zusammenarbeit, dass die funktioniert. Ich finde, das ist glaube heutzutage wichtiger als je zuvor, dass das funktioniert, dass man miteinander redet, dass man miteinander etwas auf die Beine stellt. Und mit dieser Museumsnacht Hegau Schaffhausen, da zeigt man wirklich, was Schönes kann entstehen, wenn man zusammen schafft.
1: Das Jahr gibt es die Museumsnacht Hegau Schaffhausen zum 25. Mal. Eröffnet worden ist alles zum einen im Museum zu Allerheiligen Schaffhausen und gleichzeitig auf dem Rathausplatz Zingen. Und wenn wir gerade im Museum zu Allerheiligen bleiben, da gibt es laut der Museumsdirektorin der Gesa Schneider eine grosse Auswahl.
3: Man kann sich Kaffeesatz lesen lassen, man kann optische Täuschungen ausprobieren, man kann eine experimentelle noch Lesung erleben, man kann Musik hören, man kann eine Science-Fiction-Führung von mir mitmachen.
1: Das alles unter dem Motto Schein und Sein. Im Kulturlabor da hat es ein anderes Motto gegeben, wie der Co-Leiter Ruben Fructuoso sagt. Glow and Drink heisst das und da können die Besuchenden leuchtende Geister malen oder Cyanotypien, sogenannte Eisenblau-Druckbilder machen. Entstanden ist die Idee unter anderem, weil die Museumsnacht am Abend im Dunkeln ist.
4: Darum haben wir uns überlegt, wie wir das lösen mit fluoreszierenden Farben und haben gewusst, wir wollen anbieten, dass die Leute mit fluoreszierenden Farben malen. Und jetzt ist noch die Kooperation mit dem Rheinlicht-Festival, wo uns zusätzlich wieder aufgebracht hat, um die Technik auch am Rheinlicht-Festival anzuwenden. Und das ist noch cool, jetzt können die Leute etwas machen für ein Festival, das später ist.
1: Die gemalten Geister werden dann während dem Rheinlicht-Festival in einer Art Geisterbahn am Munotaldenweg ausgestellt. Mehr in Geschichte eintauchen und Neues bewundern ist in der Stadtbibliothek auf dem Programm gestanden. Laut dem Kurator von der Bibliothek Schaffhausen, David Busch, hat die Museumsnacht für sie einen praktischen Nutzen.
5: Wir nutzen die Museumsnacht immer, um unsere neue Jahresausstellung irgendwie zu eröffnen. Da ist die Museumsnacht einfach eine tolle Veranstaltung dafür. Und wir haben unsere neue Bibliothek Kammgarn eröffnet und haben uns gefragt, wie können wir das beides verbinden? Und dann lag es nahe, die Geschichte dieses spannenden Areals einfach zu erkunden.
1: In der Stadtbibliothek ist zum Beispiel der Andrang für die Führungen gross gewesen. Genauso haben sie auch im Kulturlabor mit rund 250 bis 300 Besuchenden gerechnet. Der grosse Andrang und das Interesse sind laut dem Kultur- und Bildungsreferent von Schaffhausen, Marco Planas, auch ein Ziel der Museumsnacht.
2: Es ist ein sehr niederschwelliger Zugang, vielleicht auch für Leute, die sonst weniger Museen und Kunstorte suchen, um einfach mal zu sagen, hey, heute gehen wir mal unterwegs. Und es gibt auch überall kulinarische Möglichkeiten, also etwas zu essen, etwas zu trinken und die Leute zusammenzubringen. Und das ist sicher der Mehrwert für Schaffhausen und für die ganze Region.
1: In der Schaffhauser Altstadt hat es während der 25. Museumsnacht Hegau Schaffhausen aber noch einiges mehr zu erleben gegeben. Und das auch über die Landesgrenzen aus bis Singen. An der Jubiläumsausgabe haben 94 Kunstorte ihre Türen einen Abend lang offen gehabt.
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0: Madonna, das Intro ist mit Like a Prayer am 20.12. am Sonntag da in der Infomittagsstunde auf Radio Monat. Und wenn ich es aus dem Fenster schaue, ich sehe da ganz schöne Sonnenstrahlen, die da die Stadt Schaffhausen erhellen tun. Ob das aber auch heute so bleibt, das werden wir jetzt herausfinden.
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0: Am Morgen frühsten, Tag durch freundlich. Etwa so kann man gut das Wetter von dieser Woche zusammenfassen. Sarina Leuthold vom Meteotest. Was gibt es heute für ein Wetter bei uns in der Region?
2: Heute gibt es ziemlich sonniges Wetter. Im Verlauf des Nachmittags werden die hohen Wolkenfelder allerdings immer ein bisschen zahlreicher und auch ein bisschen kompakter. Durch das hat die Sonne dagegen oben doch ein bisschen mehr müssen anfangen durchzusetzen. Die Temperaturen die sind aber heute noch sommerlich. Höchst werden sie um die 20 Grad. Dann in der Nacht auf morgen und auch morgen und morgen ist es so eine Mischung zwischen Sonne und Wolken, wahrscheinlich ein mehr Wolken als Sonne. Und man kann nicht ganz 100% ausschließen, dass es vielleicht für ein paar wenige Regentröpfe bei uns in der Region könnte länger.
0: Der Sonntag lässt sich also am Tag durch gut draussen geniessen. Wie geht es morgen Montag dann am Tag durch weiter?
2: Im Verlauf von Montag wird es doch deutlich wieder sonniger und die Regenwahrscheinlichkeit nimmt auch ziemlich rasch ab. Also es ist wirklich, wenn dann nur ein paar Tröpfe der Fall. Und ja, aber grundsätzlich gibt es einen recht sonnigen Wochenstart. Allerdings ist es dann im Ganzen so warm. Die Höchstwerte sind so um die 20 bis 21 Grad am Nachmittag. Und man merkt, dass es langsam ein bisschen aufkommt.
0: Und dann schauen wir doch noch ein bisschen weiter. Wie sieht es nach dem Wochenstart aus? Gibt es jetzt eine Nass-Kalt-Phase?
2: Nein, am Dienstag und eigentlich am Mittwoch, man kann es eigentlich auch zusammennehmen. Da geht es mit ziemlich sonnigem Wetter weiter. Vielleicht hat es morgen hier und dort ein paar Nebelfelder, aber grundsätzlich ist es sonnig bei rund 20 bis 22 Grad und die Bise kann dann mal ein bisschen stärker blasen.
0: Was kannst du noch zum weiteren Wochenverlauf sagen?
2: Ja, im weiteren Verlauf der Woche bleibt es grundsätzlich freundlich und recht sonnig und wahrscheinlich trocken. Vielleicht, dass Donnerstag mal ein bisschen mehr Wochen rum sind. Aber dann aufs Wochenende sieht es eigentlich wieder ziemlich sonnig aus, bei rund 20 bis 22 Grad.
0: Das also die Wetteraussichten von heute und den nächsten Tag. Das Wetter zusammengefasst für euch hat Sarina Leuthold vom Meteotest.
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1: Am Mikrofon ist Nicolas Valero. Die städtische FDP wirft erneut Fragen zur Parkplatzsituation in der Schaffhauser Altstadt auf. Nach einer Diskussion im Stadtparlament zu Parkplätzen in der Stadt hat FDP-Großstadtrat Stefan Schlatter eine kleine Anfrage eingereicht. An der letzten Ratssitzung wehrte sich Peter Neukomm gegen die Aussage, dass der Stadtrat Parkplätze aus der Innenstadt verbannen wolle. Schlatter will jetzt wissen, wie viele oberirdische Parkplätze seit Amtsantritt der Baudirektorin Katrin Bernhardt abgebaut wurden. Ebenfalls will er wissen, wie viele Parkplätze neu geschaffen wurden. Weiter fragt er auch nach, wie es in den Quartieren aussieht. Der Stadtrat hat 3 Monate Zeit, auf die kleine Anfrage zu antworten. Auf der Mühlentalstraße in der Stadt Schaffhausen kommt es noch bis morgen früh zu einer Straßensperrung. Das teilt das Tiefbauamt Schaffhausen mit. Grund sind Belagsarbeiten. Betroffen ist der Abschnitt zwischen der kantonalen Verwaltung und der Mühlentalstraße 179 gegenüber der Firma Schäfli Transporte. Die Straße bleibt bis morgen Montag um 5 Uhr vollständig gesperrt. Die Buslinie 23 wird über die Lochstraße umgeleitet. Die Haltestellen Gewerbezentrum und Stahlgießerei werden deshalb nicht bedient. Bei einem Ladendiebstahl in einem Drogeriemarkt in Konstanz sind gestern Abend rund 25 Personen durch Pfefferspray beeinträchtigt worden. Das teilt das Polizeipräsidium Konstanz heute mit. Ein 29-jähriger Tatverdächtiger soll sich gegen einen Ladendetektiv gewehrt haben, worauf dieser Tierabwehrspray einsetzte. Dabei erlitten auch zahlreiche unbeteiligte Kundinnen und Kunden Atemwegsreizungen. 8 Personen wurden zur weiteren Behandlung in ein Spital gebracht. Der 29-Jährige wurde vorläufig festgenommen. Bei ihm wurde mutmaßliches Diebesgut im Wert von rund 650 Euro sichergestellt. Heute Sonntag kommt es in der aktuell laufenden Handballsaison zum Duell zwischen den Kadetten Schaffhausen und dem HC Kriens Luzern. Es ist ein mit Spannung erwartetes Spiel, wie die Kadetten auf ihrer Webseite schreiben. Das Spiel ist eine Neuauflage des Playoff-Finals der letzten Saison, in welchem die Schaffhauser verloren haben. In der laufenden Saison führen die Kadetten die Tabelle an, dicht gefolgt vom HC Kriens Luzern. Das Spiel findet auswärts in Kriens statt. Anpfiff ist um 17 Uhr.
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3: Auf einen sonnigen Mittag kommen dann im Laufe des Nachmittags immer mehr Wolkenfelder hier in der Region. Es kann vor allem am Abend und nachts sehr bewölkt sein und vielleicht kann es dann auch mal noch einen Regentropfen hier in der Region Schaffhausen geben. Aktuelle Temperaturen sind um die 18, 19, an einer Seite schon 20 Grad. Es werden heute so vielleicht noch bis um die 25 Grad erwartet. Noch bis heute Abend laufen die Zirkusaufführungen vom Zirkus Mundial auf der Schaffhauser Breite. In dieser Woche hat die ganze Zirkus-Crew Zelt, die Wege und Show-Elemente aufbauen. Dazu hat es alle helfenden Hände gebraucht, sagt der Zirkusdirektor Gino Frank. Besucherinnen und Besucher dürfen sich dafür auch auf ein spannendes und vor allem professionelles Programm freuen.
4: Wir haben einen Star-Clown aus Mexiko, der ist sehr, sehr bekannt, Clown Mosquito. Wir haben internationale Künstler von Spanien, Italien, Tschechien, aus ganz Europa.
3: Ja, was nebst dem Zirkus und der Aufarbeitung in dieser Woche in der Region Schaffhausen sonst noch so gewesen ist und gelaufen ist, das gehört euch jetzt gerade auf Radio Munot im Mittag. Dann etwa so jetzt gut 7 Minuten am Mikrofon. Da ist Niklas Valero.

schlechter Sonntagmittag durch mit Gabriel Out of Reach da auf Radio Uno. Die hören den Infomittag am 20 vor 1. Und jetzt machen wir, wenn es ja Sonntag ist, einen Blick mal zurück auf die ganze Woche und schauen, was so los war da in der Region.

0: der Schaffhauser Politik war in dieser Woche so richtig Bewegung gewesen. Gerade zwei Rücktrittsankündigungen von bekannten Politikern und Politikern hat es gegeben. Und auch einen Haufen Diskussionen im Schaffhauser Stadtparlament. Der Jonathan Schmid mit einem Wochenrückblick.
1: Der Schaffhauser Ständerat Hannes Germann hat anfangs Woche bekannt gegeben, dass er bei den nationalen Wahlen im Oktober 2027 nicht mehr antreten wird. Bis im Abgang nächstes Jahr ist er insgesamt 25 Jahre Ständerat für den Kanton Schaffhausen gewesen. Bis es soweit ist, gibt es aber noch einen Haufen zu tun, sagt der Hannes Germann.
2: Ich will auch vor allem die Herausforderungen noch anpacken, die in dem guten Jahr, wo verbleibt, noch da sind. Namentlich in dieser Session haben wir ja riesige Geschäfte vor uns, wo wir Lösungen für unser Land finden müssen. Und da ist nach wie vor meine vollste Motivation und auch Konzentration auf die Arbeit.
1: Unter anderem setzt sich der Hannes Germann für ein Ständemehr bei der Volksabstimmung über das neue EU-Abkommen ein. Mit der Ankündigung zum Rücktritt startet jetzt das Rennen um die Nachfolge. Die Schaffhauser SVP wird bis am 19. Oktober entscheiden, mit welcher Person sie die Ständeratswahl antritt. In dieser Woche hat es gerade nochmal einen bürgerlichen Rücktritt gegeben. Die Stadtpräsidentin von Stein am Rhein, Corinne Ullmann, wird nächstes Jahr im August ihr Präsidium abgeben. Der Entscheid hat persönliche Gründe und darum wird sie die Zeit als Stadtpräsidentin vermissen.
3: Wir haben es nicht immer einfach, aber es ist einfach ein gutes Miteinander und ein wertschätzendes Miteinander. Ich werde ganz sicher die vielen Begegnungen in der Bevölkerung vermissen, speziell natürlich auch an den schönen Anlässen, wo ich viele Leute kennenlernen durfte.
1: Im Steiner Stadtrat ist der Rücktritt schon im Juni besprochen worden. Der Steiner Einwohnerrat hat bis zur Ankündigung in dieser Woche noch nichts vom Rücktritt gewusst. Schaffhauser Stadtparlament hat in dieser Woche mit 19 Ja und 14 Nein-Stimmen entschieden, dass der Schaffhauser Stadtrat einen Gegenvorschlag zu der Gesundheitsinitiative ausarbeiten muss. Die Initiative von der SP fordert, dass die Stadtärztinnen und Ärzte Immobilien zu günstigen Preisen zur Verfügung stellt. Die zuständige Stadträtin Christine Thommen.
4: In meinem Kopf ist schon der Plan, dass das wird eben so eine deklaratorische allgemeine Bestimmung sein wird. Die Stadt setzt sich dafür ein, sage es jetzt so. Aber dass wir schon werden versuchen, in dieser Vorlage auch halt nochmal detailliert aufzuzeigen, was wir alles bereits machen im Rahmen von unseren Zuständigkeiten.
1: Der Schaffhauser Stadtrat hat jetzt maximal 18 Monate Zeit, um einen Gegenvorschlag zu der Gesundheitsinitiative aufzugleisen. Auch in der Schaffhauser Gemeinde Beringen ist das Thema Gesundheit momentan aktuell. Am Dienstag, 22. September, entscheidet der Einwohnerrat von Beringen, ob sich die Gemeinde am geplanten Gesundheitszentrum Klecki Nord beteiligen soll. Damit das Projekt überhaupt weiterverfolgt werden kann, müssen mindestens 7 Millionen Franken durch die Gemeinde Beringen, den Kanton und weitere Gemeinden aus dem Kanton zusammenkommen. Und nochmals ein Bauprojekt ist in Beringen im Gespräch. Es soll ein zweites Datenzentrum entstehen. Das Problem dabei, die Politik hat bis jetzt noch keine gesetzlichen Vorschriften aufgeleistet, damit zum Beispiel die Abwärme vom Datenzentrum genutzt werden muss. Der Urs Kögel.
5: Dass man einfach 5 Jahre lang überhaupt gar nichts macht. Und jetzt startet man sogenannte Gesetzesvorlage, wo dann 2027 allenfalls in die Abstimmung kommt, wenn der Datenzentrum schon gebaut ist.
1: Zum dem Projekt entgegenheben hat er eine Petition lanciert. Und die Petition haben schon 1'500 Personen unterschrieben. Bei einem Bau würden beide Datenzentren miteinander mehr Strom brauchen wie der ganze Kanton Schaffhausen zusammen.

0: rockigen Vibe. Um die Stunde langsam ausklingen lassen. Def Leppard, Pour Some Sugar on Me. 11 Minuten noch. Dann haben wir es 1. Dann ist auch der Infomittag schon wieder durch. Zuerst gibt es jetzt aber noch ein bisschen Musik aus der Schweiz. Über ein Jahrzehnt lang war es ruhig gewesen und die Berner Band Lunik. Der Song da, der ist sogar noch ein bisschen älter, wahrscheinlich der bekannteste Most Beautiful Song aus dem 2003. Die Band Lunik, die hat sich ja im 2013 aufgelöst, jetzt hat sie sich aber wieder gefunden vor einem Zeitchen und seit einem Jahr touren sie auch wieder gemeinsam. Dazu haben sie auch jetzt neue Musik rausgebracht.
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0: Am Freitag ist ein brandneues Album rausgekommen. Wir haben sie in unserer Rubrik Album der Woche für euch schon vorgestellt. 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Also auf der Mediathek drauf und dort Album der Woche anklicken und dann findet ihr es auch schon. Zum Abschluss von dieser Info-Mittagsstunde gibt es jetzt einfach noch einen Song von dem neuen Lunik-Album. Das ist Brief Me Fee. Am Mikrofon gehört haben wir Nicolas Valero. Mich gehört dann am 4 Uhr in der Sportshow wieder.

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1: Am Mikrofon Fiona Fasel. Fans des FC Zürich haben gestern Abend auf dem Weg zum Auswärtsspiel in Sitten in zwei Intercity-Zügen den Brandalarm ausgelöst. Die Züge konnten deshalb ab Bern nicht weiterfahren, wie die SBB mitteilte. Das führte zu Verspätungen im Bahnverkehr. Die SBB verurteilte das Verhalten scharf. Für die Zürcher Fans gab es keinen Sonderzug. Seit dieser Saison bietet die SBB außerhalb des regulären Fahrplans generell keine Fan-Extrazüge mehr an. Das Spiel in Sitten wurde deshalb kurzfristig von 20.30 Uhr auf 18 Uhr vorgezogen. So sollten die Fans noch am selben Abend mit dem öffentlichen Verkehr heimreisen können. Der Ständerat debattiert morgen über die Finanzierung eines neuen Rüstungsfonds für die Schweizer Armee. Der Bundesrat will dafür die Mehrwertsteuer während 12 Jahren um 0,5 Prozentpunkte erhöhen. Dagegen hat sich starker Widerstand formiert. Die zuständigen Kommissionen schlagen eine Erhöhung um lediglich 0,2 Prozentpunkte vor. Zudem wollen sie den Fonds und die Steuererhöhung voneinander trennen. Der Fonds soll auch dann geschaffen werden können, wenn das Volk die höhere Mehrwertsteuer später ablehnt. Die Abstimmung über die Steuererhöhung soll deshalb erst 2028 stattfinden. Der Fonds soll bis zu 2045 laufen und 24 Milliarden Franken umfassen. In Berlin und Mecklenburg-Vorpommern haben die Landtagswahlen begonnen. Seit 8 Uhr sind die Wahllokale geöffnet. Rund 3,8 Millionen Menschen sind insgesamt wahlberechtigt. In Berlin regieren derzeit CDU und SPD, in Mecklenburg-Vorpommern SPD und Linke. Umfragen hatten in beiden Ländern enge Rennen vorhergesagt. In Berlin lagen Linke und CDU vorn, in Mecklenburg-Vorpommern lieferten sich SPD und AfD ein knappes Rennen. Die Wahllokale schließen um 18 Uhr. Das Ergebnis der CDU könnte zudem Auswirkungen auf die politische Debatte um Bundeskanzler Friedrich Merz haben. Zum Sport Tennis. Das Schweizer Davis Cup Team verpasst die Rückkehr in die höchste Stufe des Nationenwettbewerbs. In Rio de Janeiro verloren Jakub Paul und Dominik Stricker das entscheidende Doppel gegen Brasilien mit 6:7 und 2:6. Damit liegt die Schweiz uneinholbar mit 0:3 zurück. Remy Bertola holte anschließend mit einem Sieg im Einzel noch den Schweizer Ehrenpunkt. Die entscheidende Grundlage für die Niederlage hatten die Schweizer bereits am Freitag mit den beiden verlorenen Einzeln gelegt. Damit bleibt die Schweiz in der Weltgruppe 1. Für den nächsten Aufstiegsversuch müssen erneut 2 Begegnungen gewonnen werden.
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3: Bis zum Abend sammelt sich immer mehr Wolke am Himmel an. In der Nacht auf der Mäntig kann es vielleicht mal ein bisschen regnen. Die Temperatur erreicht heute bis um die 25 Grad. Morgen gibt es einen Mix aus Wolke und Sonne. Es bläst dazu eine Brise. Die Temperatur liegt am Morgen bei 9 Grad, am Tag durch bei rund 21 Grad.

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1: Am Mikrofon Fiona Fasel. Fans des FC Zürich haben gestern Abend auf dem Weg zum Auswärtsspiel in Sitten in 2 Intercity-Zügen den Brandalarm ausgelöst. Die Züge konnten deshalb ab Bern nicht weiterfahren, wie die SBB mitteilte. Das führte zu Verspätungen im Bahnverkehr. Die SBB verurteilte das Verhalten scharf. Für die Zürcher Fans gab es keinen Sonderzug. Seit dieser Saison bietet die SBB außerhalb des regulären Fahrplans generell keine Fan-Extrazüge mehr an. Das Spiel in Sitten wurde deshalb kurzfristig von 20.30 Uhr auf 18 Uhr vorgezogen. So sollten die Fans noch am selben Abend mit dem öffentlichen Verkehr heimreisen können. Der Ständerat debattiert morgen über die Finanzierung eines neuen Rüstungsfonds für die Schweizer Armee. Der Bundesrat will dafür die Mehrwertsteuer während 12 Jahren um 0,5 Prozentpunkte erhöhen. Dagegen hat sich starker Widerstand formiert. Die zuständigen Kommissionen schlagen eine Erhöhung um lediglich 0,2 Prozentpunkte vor. Zudem wollen sie den Fonds und die Steuererhöhung voneinander trennen. Der Fonds soll auch dann geschaffen werden können, wenn das Volk die höhere Mehrwertsteuer später ablehnt. Die Abstimmung über die Steuererhöhung soll deshalb erst 2028 stattfinden. Der Fonds soll bis zu 2045 laufen und 24 Milliarden Franken umfassen. In Berlin und Mecklenburg-Vorpommern haben die Landtagswahlen begonnen. Seit 8 Uhr sind die Wahllokale geöffnet. Rund 3,8 Millionen Menschen sind insgesamt wahlberechtigt. In Berlin regieren derzeit CDU und SPD, in Mecklenburg-Vorpommern SPD und Linke. Umfragen hatten in beiden Ländern enge Rennen vorhergesagt. In Berlin lagen Linke und CDU vorn, in Mecklenburg-Vorpommern lieferten sich SPD und AfD ein knappes Rennen. Die Wahllokale schließen um 18 Uhr. Das Ergebnis der CDU könnte zudem Auswirkungen auf die politische Debatte um Bundeskanzler Friedrich Merz haben. Zum Sport Tennis. Das Schweizer Davis Cup Team verpasst die Rückkehr in die höchste Stufe des Nationenwettbewerbs. In Rio de Janeiro verloren Jakub Paul und Dominik Stricker das entscheidende Doppel gegen Brasilien mit 6:7 und 2:6. Damit liegt die Schweiz uneinholbar mit 0:3 zurück. Remy Bertola holte anschließend mit einem Sieg im Einzel noch den Schweizer Ehrenpunkt. Die entscheidende Grundlage für die Niederlage hatten die Schweizer bereits am Freitag mit den beiden verlorenen Einzeln gelegt. Damit bleibt die Schweiz in der Weltgruppe 1. Für den nächsten Aufstiegsversuch müssen erneut 2 Begegnungen gewonnen werden.
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3: Bis zum Abend sammelt sich immer mehr Wolken am Himmel an. In der Nacht auf der Mäntig kann es vielleicht mal ein bisschen regnen. Die Temperatur erreicht heute bis um die 25 Grad. Morgen gibt es einen Mix aus Wolken und Sonne. Es bläst dazu eine Brise. Die Temperatur liegt am Morgen bei 9 Grad, am Tag durch bei rund 21 Grad.

0: Und dann bin ich vom Emmensberg ab in die Stadt gelaufen, durch die Webergasse, und habe den wunderbaren Laden gesehen und habe gedacht, oh, du könntest ja diese Sachen vielleicht anbieten.
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2: Call the Boss, Dorothee Vogel, Modedesignerin.
0: Dorothee Vogel.
2: Und das ist Nina vom Wirtschaftsnewsletter Zahltag. Hoi Dorothee.
0: Sali, Nina, hoi.
2: Dorothee, wo störe ich dich gerade? In deinem Pop-up-Store an der Webergasse oder in deiner Wohnung auf dem Emmersberg?
0: Auf dem Emmersberg stören tust du eigentlich nicht. Ich bin schon wach.
2: Du hast vorher gesagt, als wir den Ton getestet haben, du sagst schon gut joggen.
0: Ja, also gemütlich gut joggen. Aber es ist einfach eine schöne Gegend hier oben, wie im Park. Und dann kann ich mit Erinnerungen, weil ich früher hier erkannt bin, bei dieser 400-Meter-Bahn und umrennen, auf dem weichen Tafbahnboden.
2: Und bist du noch so schnell wie zu Kanti-Zeiten?
0: Das weiss ich nicht mehr. Also ich versuche. Aber ich höre jetzt noch unsere Turnlehrerin, die immer gerufen hat, schneller, schneller. Das war eine Tschechin.
2: Dorothee, etwa ein halbes Jahr ist es her, da hat in Schaffhausen eine Gerüchtrunde gemacht, dass die berühmte Dorothee Vogel, die Designerin, die die Schweizer Modewelt seit über 30 Jahren prägt und an den Fashion-Shows in New York für Aufsehen gesorgt hat, dass eben die Designerin zurücksieht nach Schaffhausen zu ihren Wurzeln. Erzähl mal, was hat dich zurück auf Schaffhausen gebracht?
0: Da muss ich sagen, das war eigentlich eine recht spontane Angelegenheit gewesen. Bei mir, also aus einem Bauchgefühl raus. Ich bin ja lange in Zürich, habe ich gewohnt und halt auch immer viel unterwegs gewesen. Und dann mal einen Zwischenstopp gemacht in Bülach. Dort habe ich in einer neuen Überbauung mein Atelier gehabt und auch eine super Wohnung, ganz modern eingerichtet und so weiter. Aber ich muss ehrlich sagen, ich bin mit dem Zürich Unterland nicht zu Gang gekommen. Das war mir wie zu fremd gewesen. Was mir immer gefallen hat, ist wirklich in dem Atelier und in meiner Wohnung. Aber sonst ist einfach nicht mein Ding gewesen. Und dann bin ich manchmal mit dem Velo wieder Richtung Wieland gefahren und da hat mir einfach gefallen. Da ist meine Gegend eigentlich wie meine Heimat. Ich bin noch nicht in Schaffhausen, ich komme ja von Dachsen, ich bin noch nicht in Schaffhausen ganz angekommen. Ich bin erst 4 Monate da, aber ich bin schwer am Entdecken und es gefällt mir und bin immer wieder erstaunt, was alles gibt. Man sieht es auch mit anderen Augen natürlich und da sind ja 30 Jahre dazwischen, was alles läuft, was passiert, kulturell, sonst zum Umschauen. Ich bin also überrascht und ich freue mich, hier zu sein.
2: Was hast du denn so neu entdeckt? Gibt es etwas, was du kannst erzählen?
0: Ja, das ganze Bild irgendwie habe ich wie neu, wenn ich durch die Stadt gehe. Viele kleine, junge, neue Sachen, wo man ja, wo ich anschaue und denke, wow, das ist jetzt aber etwas Tolles. Und natürlich etwas, was mir gut gefällt, ist die Reibade.
2: Gehst du auch schwimmen?
0: Ich gehe auch schwimmen, ja. Ist schön am Morgen früh. Mhm. Und ich finde es auch toll, wie das alles bepflanzt ist mit diesen wunderbaren Buggies, jetzt auch im Herbst.
2: Du blickst ja auf eine jahrzehntelange Karriere in der Schweizer Modewelt zurück und auch international hast du dir einen Namen gemacht. Wenn du jetzt deine letzten 3-4 Jahrzehnte zur Revue passieren lässt, was sind die Highlights von deiner Karriere gewesen?
0: Ich glaube, das ist einfach der ganze Weg, muss ich sagen. Ich habe mich entschieden, mit 27 habe ich angefangen, habe ich gesagt, so jetzt tue ich das, was ich vorher alles gelernt habe oder bei anderen Firmen geschafft habe. Ich glaube, ich will das selber probieren und habe den Mut zusammengenommen und habe angefangen, wirklich mit 3 Stoffrollen, habe eine Kollektion gemacht und das hat dann eigentlich von Anfang an gefallen und dann haben wir den nächsten Schritt und wieder den nächsten Schritt und den Schritt auf New York und so. Das sind immer total spannende Erlebnisse gewesen. Einfach das immer wieder ein bisschen vorwärts gehen und etwas Neues probieren, das ist das, was mir immer gefallen hat.
2: Hat es auch Tiefpunkte gegeben?
0: Tiefpunkte nicht, aber es gibt natürlich dann in dem immer vorwärts gehen, wieder soll ich sagen, Rückschläge oder etwas, was nicht funktioniert, was mühsam ist, wo man sich dann mal eingestehen, nein, komm jetzt, das ist vielleicht ein falsch, dann machen andere Kurven. Und auch mit den Entscheidungen einfach selber also zu finden und sagen, komm, es ist jetzt so, mach es anders, das sind einfach schwierige Situationen.
2: Du hast ja in deiner Karriere vor allem auf drei Sachen gesetzt. Nachhaltigkeit, klare Linien und so ein bisschen eine dezente Verspieltheit in deinem Design und ein sehr persönliches Setting für deine Kundinnen und Kunden. Salon Privé hast du das unter anderem genannt, also eine Verkaufslocation, die einen privaten Rahmen für die Beratung bietet. Warum ist dir das so wichtig?
0: Also nachhaltig, das muss ich sagen, ich habe das gar nicht in dem Sinn, so wie das jetzt heute proklamiert wird, mir ausdenkt. Das ist also für mich immer gut gewesen, weil ich gerne schöne, qualitativ hochwertige Stoffe verwendet habe oder mir auch Spass gemacht hat, die anzulangen, an den Stoffmessen und rauszusuchen. Ich habe immer in die teuersten nie gelangt, muss ich jetzt sagen, aber sind auch einfach die schönsten sind, dass im Gesamten von dem, dass man Kollektion zusammengestellt hat, dass es so können zu arbeiten, das hat mir auch Freude gemacht. Es ist immer beides, es muss mir Freude machen und am Schluss auch der Kundschaft. Und in der Schweiz habe ich immer nähen lassen, da haben wir von Anfang an bis jetzt bei der gleichen Firma genäht und geschafft. Das ist halt auch eine Geschichte von einem kurzen Weg. Man hat immer können miteinander reden. In zwei Stunden bin ich in der Ostschweiz und konnte etwas entscheiden, anschauen oder ändern. Und mit dem Salon Privé, das ist eigentlich daraus rausgekommen. Ich habe ja immer allen diesen Stoff an diesen Messen teilgenommen. Seit New York hatte ich eigene Showroom oder in Mailand und überall. Aber irgendwann habe ich das wirklich gesehen, muss ich sagen. Es war dann immer so der gleiche Ablauf gewesen. Und ich habe dann aber auch gemerkt beim Verkaufen, dass wenn ich noch selber bei der Kundin bin und kann beraten, dass das beidseitig ein gutes Vertrauensverhältnis gibt. Und das hat mich auch immer wieder gefreut, natürlich. Und auch so immer wieder etwas Neues, anderes herausfinden. Ich habe ja dann auch immer die Orte, wo ich die persönlichen Verkäufe gemacht habe, wieder können neu wählen, eben eine neue, wie du gesagt hast, ein neues Setting zusammenstellen und so präsentieren. Und alles hat immer wieder einen neuen Rahmen gegeben.
2: Du hast gern Neues, das spürt man. Darum hast du auch im April... Darum hast du gedacht, jetzt teste ich mal einen Pop-up-Laden an der Webergasse in Schaffhausen. War das auch eine spontane Idee gewesen?
0: Ja, das ist spontan. Nein, das ist eigentlich keine Idee. Ich habe ja gezügelt, ich habe auch mein Atelier verschoben und habe gesehen, da habe ich viele Modelle, die ich quasi als Archivmuster da behalten habe. Um wieder vielleicht zu schauen, wie ich mit denen weitergehen kann. Und ich habe gemerkt, die brauche ich einfach nicht mehr. Sind aber immer noch alles wunderbare Teile. Und dann bin ich vom Emmensberg runter in die Stadt gelaufen, durch die Webergasse, und habe den wunderbaren Laden gesehen und habe gedacht, Dorothee, du könntest ja diese Sachen vielleicht anbieten. Mhm. Vielleicht haben alle die Leute Freude. Mhm. Und es ist ja schade, so etwas einfach zu entsorgen. Und so ist das entstanden.
2: Und der
0: ich hatte das Glück gehabt, dass ich den Laden auch bekommen habe.
2: Gut, wo du gekommen bist und gesagt hast, ich bin Dorothee Vogel, könnte ich den Laden übernehmen, haben die wahrscheinlich in die Hände geklatscht.
0: Das kann ich mir vorstellen, weil die Sachen, die ich gemacht habe, das sind ja schöne Teile, also hat es auch sicher einen optischen, guten Look gegeben für das Geschäft.
2: Und den Pop-up, den hast du dann über den Sommer geschlossen. Jetzt machst du ihn aber wieder auf mit einem neuen Konzept. Kannst du ein bisschen erzählen, was du jetzt in diesem Laden machst?
0: Ja, mir hat es einfach gefallen in dieser Webergasse, weil auch immer etwas läuft. Und so. Und jetzt ist es wie soll ich das sagen, ein Atelier, vielleicht gleich noch mit einer gewissen Art von Laden, wo man kann kommen kann. Bis vorher habe ich ja auch Stoff verkauft, hatte viele Kundinnen gehabt, die Stoff gekauft haben und gesagt haben, ich habe so gerne Stoff, aber ich weiss gar nicht, wann ich das so davor machen soll. Ich tue ihn jetzt mal kaufen. dass man bei mir vorbeikommen kann, vielleicht eben mit so Anliegen. Ich weiss nicht, wann ich es machen soll aus dem Stoff. Passen die und die Stoffe zusammen? Wäre die Form gut aus diesem Material und so weiter? Ich sage dann Gutür Consulting. Ich berate einfach alles rundum, was mit Nähen und mit Kleidern zu tun hat. Vielleicht auch, wie man kann umändern kann und so weiter. Hier helfen abstecken oder auch mit jemandem etwas Neues zuschneiden. Man kann auch die Basis nehmen von meinen Schnittmustern. Die stehen auch zur Verfügung. Es tut eigentlich da, wenn ich jetzt 40 Jahre lang oder wo einfach meine Berufung und mein Allerliebste ist, was ich gemacht habe, versuche weiterzugeben.
2: Man kann einen Arbeitstag mit dir buchen von 10 bis 6 für 250 Franken. Das ist eigentlich ein moderater Preis. Was hat dich dazu bewogen, das Angebot für Hobbyschneiderinnen zu lancieren?
0: Ich glaube, es ist einfach der Trend da oder auch die Freude von vielen Frauen, sage ich jetzt, wieder handwerkliche Tätigkeiten auszuführen. Da habe ich einfach gemerkt und da sehe ich, das ist überall, ist das einfach im Trend und nicht nur so eine Art Trend. Es gibt einem einfach auch ein gutes Gefühl, wenn man etwas selber hat können machen von A bis Z und sieht, das habe ich geschafft, das habe ich erreicht oder man kann dann nachher auch das anlegen.
2: Kommen wir noch ein bisschen zu dir selber. Kleidest du dich eigentlich immer topmodisch oder gibt es bei dir auch so einen Trainerhosentag?
0: Nein, Trainerhosentag habe ich nicht, aber ich habe einfach meine Uniform. Ich glaube, ich jetzt persönlich, wenn man immer mit diesen Modellen und Kleidern und Formen und so zu tun hat, ist das wie, wenn man ein Bild malen würde. Das ist etwas von mir, von gegen außen. Das hat mit mir selber nichts zu tun. Und ich muss mich zurücknehmen, dass ich rauslassen kann, aus mir raus.
2: Das heisst, du bist dann schlicht angelegt und eigentlich nicht nach deinem Motto «Le Freak, c'est chic».
0: Doch, das ist schon mein Motto. Also «Le Freak, c'est chic». Ich tue mich vielleicht ein bisschen speziell kombinieren. Aber das heisst nicht, dass ich wie ein bunter Paradiesvogel umeinander laufe. Das habe ich nie, also das war ja nie mein Motto für meine sonstigen Entwürfe. Ich habe nicht wollen, ich will Frauen einfach schön anlegen, dass sie ein gutes Selbstbewusstsein haben, ein gutes Gefühl mit sich selber, aber nicht, dass ich verkleide.
2: Jetzt bist du auf den Emmersberg gezogen. Was machst du, wenn du nicht Kleider entwirfst oder gerade am Morgen um den Monat herum joggst?
0: Bin ich immer irgendetwas am Machen.
2: Also du bist ein Besteller?
0: Ich bin ein neugieriger Mensch, das habe ich ja gesagt. Ich lese vielleicht, sehe andere Sachen, habe mein Notizheft, wo ich Sachen aufgeschrieben habe, die ich verfolgen will. Dann bin ich so unterwegs. Und was mir natürlich gefällt, ist auch wieder vielleicht auf Mailand zu fahren. Ich bin gerne unterwegs.
2: Also du verlässt Schaffhausen auch immer mal wieder zum Reisen. Aber sonst, wie siehst du jetzt die Destination Schaffhausen? Ist das nur ein weiterer Abschnitt, ein weiteres Abenteuer oder bist du gekommen, um zu bleiben?
0: Ich glaube, so weit habe ich mir nicht überlegt, muss ich ehrlich sagen. Es war einfach ein guter Entscheid gewesen. Es ist ein wunderbarer Ort und ich fühle mich wohl.
2: Dorothee, wir hoffen, dass du noch ein bisschen bei uns in Schaffhausen bleibst. Wir sind gespannt auf die Kreationen, die in deinem Gutür Consulting an der Webergasse entstehen und wünschen dir einen guten Start mit dem ab dem 20. September. Merci vielmals für das Gespräch.
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1: Am Mikrofon ist Nicolas Valero. Gestern Abend hat die Jubiläumsausgabe der Museumsnacht Hega aus Schaffhausen stattgefunden. Für den Kultur- und Bildungsreferenten von Schaffhausen, Marco Planas, ist es ein spezieller Anlass, bei welchem die grenzüberschreitende Zusammenarbeit im Fokus steht. Das sagte er im Interview mit Radio Munot.
2: Ich finde, das ist, glaube ich, heutzutage wichtiger als je zuvor, dass das funktioniert, dass man miteinander redet, dass man miteinander etwas auf die Beine stellt. Und mit dieser Museumsnacht Hega aus Schaffhausen, da zeigt man wirklich, was Schönes kann entstehen, wenn man zusammen schaut.
1: Mit dem kostenlosen Eintritt in diverse Museen, Ateliers und sonstige Kunstorte sollen auch Nicht-Museumsgänger und Gängerinnen angesprochen werden, so Planas weiter. In diesem Jahr fand die 25. Ausgabe der Museumsnacht Hega Schaffhausen statt. In der Stadt Schaffhausen hatten so zum Beispiel das Kulturlabor und die Stadtbibliothek ihre Türen von 17 Uhr bis Mitternacht offen. Der Zürcher Regierungsrat benötigt konkretere Spielregeln, wenn es darum geht, bettelnde Personen von öffentlichen Plätzen fernzuhalten. Wie aus einer Mitteilung des Regierungsrats hervorgeht, fordert er nun eine entsprechende Anpassung des Straf- und Justizvollzugsgesetzes. Heute gilt in Zürich ein allgemeines Bettelverbot. Der Europäische Gerichtshof für Menschenrechte hat allerdings bereits 2021 festgestellt, dass ein pauschales Bettelverbot gegen die Europäische Menschenrechtskonvention verstößt. Menschen in finanziellen Notlagen müsse es erlaubt sein, öffentlich auf ihre Situation aufmerksam zu machen. Da der Zürcher Regierungsrat auch in Zukunft die Möglichkeit haben will, bettelnde Personen von öffentlichen Orten wegzuschicken, braucht er jetzt konkretere Gesetze. Neu soll festgelegt werden, an welchen Orten und in welchen Situationen bettelnde Personen weggeschickt werden können. Über das Gesetz werden das Kantonsparlament und allenfalls die Stimmbevölkerung entscheiden. SP-Grossstadtrat Matthias Frick ist unzufrieden mit der Verkehrssituation für Velofahrer in der Stadt Schaffhausen. Nun macht er seinem Ärger in einem politischen Vorstoß Luft. In einer kleinen Anfrage kritisiert der Stadtparlamentarier, dass Velofahrer häufig stark befahrene Kreuzungen oder Fußgängerwege nutzen müssen, um die Straße zu überqueren. Als Beispiel führt er die Rheinuferstraße an. Während der Veloweg auf der Rheinseite gut ausgebaut sei, fehle dieser auf der anderen Straßenseite gänzlich. Frick will jetzt vom Stadtrat wissen, ob dieser sich der Situation bewusst ist und ob es Pläne gibt, die Veloinfrastruktur aufzubessern. Der Stadtrat hat 3 Monate Zeit, auf den Vorstoß zu antworten. Heute Sonntag kommt es in der aktuell laufenden Handballsaison zum Duell zwischen den Kadetten Schaffhausen und dem HC Kriens Luzern. Es ist ein mit Spannung erwartetes Spiel, wie die Kadetten auf ihrer Webseite schreiben. Das Spiel ist eine Neuauflage des Playoff-Finals der letzten Saison, in welchem die Schaffhauser verloren haben. In der laufenden Saison führen die Kadetten die Tabelle an, dicht gefolgt vom HC Kriens Luzern. Das Spiel findet auswärts in Kriens statt. Anpfiff ist um 17 Uhr.
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1: Bis zum Abend sammelt sich immer mehr Wolken am Himmel an. In der Nacht auf der Mäntig kann es vielleicht mal ein bisschen regnen. Die Temperatur erreicht heute bis um die 25 Grad. Morgen gibt es einen Mix aus Wolken und Sonne. Es bläst dazu eine Brise. Die Temperaturen liegen am Morgen bei 9 Grad, am Tag durch bei rund 21 Grad.

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1: Der vermutlich älteste Friedhof der Stadt Schaffhausen hat sich beim heutigen Kirchhofplatz gerade hinter der St. Johann-Kirche befunden. In schlimmen Pestjahren wie beispielsweise 1519 oder auch 1541 ist der Platz aber sehr schnell ziemlich eng geworden. Darum hat man dort mal viele Leute in einem Massengrab beim ehemaligen Weber-Törli bestatten müssen. Der Rat der Stadt Schaffhausen hat sich aber gleich darauf auf die Suche nach einem neuen Totengarten gemacht und ist beim Obstgarten vom ehemaligen Kloster aller Heiligen fündig geworden. Schon am Anfang der 1550er Jahre sind dort die ersten Bestattungen durchgeführt worden. Der Friedhof beim St. Johann hat man aufgehoben. Übrigens, im Ehebisserer Schaffhauser hat man gleich darauf im Innenhof vom Kreuzgang vom ehemaligen Kloster aller Heiligen beerdigt und Katholiken und Auswärtige, die sind in der Regel außerhalb der Stadt beim Lindli verscharrt worden. Scheint, sei auf dem Gottesacker beim Baumgarten tote Ruhe nicht immer gewährleistet gewesen. Gerade nebendran hatten die Armbrustschützen ihren Schießstand und auf der berühmten Tanzlinde, die in der Nähe gestanden ist, sei es an schönen Tagen nicht selten hoch her und zugegangen. Die Friedhofsordnung hat im Stadtrat mehr als einmal zu reden gegeben. Totengräber haben offenbar gewisse Parzellen für sich genutzt, um Gemüse anzupflanzen. Einer hat sogar ein offenes Grab als Schießgrube vermietet. Und Wäschweiber, die haben sich nicht geschämt, die Grabsteine zu nutzen, um dort ihre Wäsche einzuseifen und aufzuhängen. Etwa die haben auch Kinder auf den Gräber ein Stecklispiel gespielt und Studenten von der Latinschule haben auf dem Friedhof regelmäßig ihre Saufgelage abgehalten. 1864 hat man dann den Friedhof vom Baumgarten auf den Emmersberg verlegt, dort hin, wo heute die Leichtathletikanlage sich befindet. Leider ist beim Bau vom neuen Friedhofes Budget für die Leichenhalle gestrichen worden. So mussten die Toten einmal ein paar Tage zu Hause aufgebaut werden. Erst nach der Eröffnung vom Waldfriedhof 1914 hat es in diesem Bereich eine Änderung gegeben.
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1: Am Mikrofon ist Nicolas Valero. Gestern Abend hat die Jubiläumsausgabe der Museumsnacht Hegau Schaffhausen stattgefunden. Für den Kultur- und Bildungsreferenten von Schaffhausen, Marco Planas, ist es ein spezieller Anlass, bei welchem die grenzüberschreitende Zusammenarbeit im Fokus steht. Das sagte er im Interview mit Radio Munot.
2: Ich finde, das ist, glaube ich, heutzutage wichtiger als je zuvor, dass das funktioniert, dass man miteinander redet, dass man miteinander etwas auf die Beine stellt. Und mit dieser Museumsnacht Hegau Schaffhausen, da zeigt man wirklich, was Schönes kann entstehen, wenn man zusammen.
1: Mit dem kostenlosen Eintritt in diverse Museen, Ateliers und sonstige Kunstorte sollen auch Nicht-Museumsgänger und Gängerinnen angesprochen werden, so Planas weiter. In diesem Jahr fand die 25. Ausgabe der Museumsnacht Hegau Schaffhausen statt. In der Stadt Schaffhausen hatten so zum Beispiel das Kulturlabor und die Stadtbibliothek ihre Türen von 17 Uhr bis Mitternacht offen. Der Zürcher Regierungsrat benötigt konkretere Spielregeln, wenn es darum geht, bettelnde Personen von öffentlichen Plätzen fernzuhalten. Wie aus einer Mitteilung des Regierungsrats hervorgeht, fordert er nun eine entsprechende Anpassung des Straf- und Justizvollzugsgesetzes. Heute gilt in Zürich ein allgemeines Bettelverbot. Der Europäische Gerichtshof für Menschenrechte hat allerdings bereits 2021 festgestellt, dass ein pauschales Bettelverbot gegen die Europäische Menschenrechtskonvention verstößt. Menschen in finanziellen Notlagen müsse es erlaubt sein, öffentlich auf ihre Situation aufmerksam zu machen. Da der Zürcher Regierungsrat auch in Zukunft die Möglichkeit haben will, bettelnde Personen von öffentlichen Orten wegzuschicken, braucht er jetzt konkretere Gesetze. Neu soll festgelegt werden, an welchen Orten und in welchen Situationen bettelnde Personen weggeschickt werden können. Über das Gesetz werden das Kantonsparlament und allenfalls die Stimmbevölkerung entscheiden. SP-Grossstadtrat Matthias Frick ist unzufrieden mit der Verkehrssituation für Velofahrer in der Stadt Schaffhausen. Nun macht er seinem Ärger in einem politischen Vorstoß Luft. In einer kleinen Anfrage kritisiert der Stadtparlamentarier, dass Velofahrer häufig stark befahrene Kreuzungen oder Fußgängerwege nutzen müssen, um die Straße zu überqueren. Als Beispiel führt er die Rheinuferstraße an. Während der Veloweg auf der Rheinseite gut ausgebaut sei, fehle dieser auf der anderen Straßenseite gänzlich. Frick will jetzt vom Stadtrat wissen, ob dieser sich der Situation bewusst ist und ob es Pläne gibt, die Veloinfrastruktur aufzubessern. Der Stadtrat hat 3 Monate Zeit, auf den Vorstoß zu antworten. Heute Sonntag kommt es in der aktuell laufenden Handballsaison zum Duell zwischen den Kadetten Schaffhausen und dem HC Kriens Luzern. Es ist ein mit Spannung erwartetes Spiel, wie die Kadetten auf ihrer Webseite schreiben. Das Spiel ist eine Neuauflage des Playoff-Finals der letzten Saison, in welchem die Schaffhauser verloren haben. In der laufenden Saison führen die Kadetten die Tabelle an, dicht gefolgt vom HC Kriens Luzern. Das Spiel findet auswärts in Kriens statt. Anpfiff ist um 17 Uhr.
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4: Immer mehr Wolken bildet sich da in der Region Schaffhausen. Bis am Abend können sich die fast ganz Himmel bedeckt haben. In der Nacht auf dem Wendt kann sich mal ein guter Regen geben. Aktuell sieht es aber eher nicht danach aus. Die Temperaturen haben das Maximum heute erreicht. Knapp 25 Grad senkt die Thermometer aktuell ab. Morgen gibt es einen Mix aus Sonne und Wolken. Es bläst zu einer Brise. Die Temperaturen liegen am Morgen noch bei 9 Grad und aktuell gibt es dann etwa 21 Grad.
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4: Und damit herzlich willkommen zu der Sportshow hier auf Radio Munot. Heute geht es unter anderem aufs Eis, aber auch auf der Rasen. In dieser Stunde hören wir ein bisschen rein in 1:1 Sporttag von Stefan Balduzzi, wo er zusammen mit dem ZSC Lions CEO Peter Zahner gemacht hat und auf die neue Hockeysaison schaut. Zuerst geht das nächste, hören wir bei uns Stimmen an zum FCS-Sieg gestern gegen U21 vom FC Lugano. Mikrofon in dieser Stunde ist der Nicolas Valero. Schön, sind Sie mit dabei.

0: Grennan sind wir unterwegs in der Sportshow von Radio Monat, All These Nights, der Song von ihm, den wir gehört haben. Jetzt eine Minute ab der 4 haben wir es. Und wir reden jetzt über Fußball. Es war ja so ein bisschen eine Mini-Krise, die der FCS hatte. Seit Ende August hat es keinen Sieg mehr gegeben für die Schaffhauser. Zweimal hintereinander hat sie die Meisterschaft verloren und dann noch unentschieden gegen einen starken Mitkonkurrent gespielt. Das ist bei der Mission Wiederaufstieg natürlich ein bisschen ein grosser Dämpfer.
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0: Gestern hat der FC Schaffhausen aber die Mini-Krise durchbrochen mit einem 2:1 Heimsieg gegen die U21 von Lugano. Der FCS-Spieler Carmine Giappetta hat im clubinternen Interview auf Instagram nach dem Schlusspfiff ein Fazit so gezogen.
2: Für uns ist es halt wichtig, einfach, dass wir die 3 Punkte haben. Wir haben das Spiel eigentlich die ganze Zeit dominiert, nicht grosse Chance zulassen in der ersten Halbzeit, einmal einen stehenden Ball. Aber schon das Spiel im Griff gehabt, ja, wir müssen einfach vorne noch effizienter sein. Wir spielen jetzt eigentlich gut aus, aber vor der Kiste müssen wir einfach noch ein bisschen genauer, ein bisschen entschlossener und dann kommen auch die Goals.
0: Ja, die Kogel effizient. Gespielt hat eigentlich nur der FCS. Lugano hat wenig mitzubestimmen gehabt in der FCS-Arena. Goal hätte es mehr müssen geben, sagt Carmine Giappetta. Aber?
2: Solange wir 1 Goal mehr schiessen als der Gegner, ist das für mich auch okay. Solange die 3 Punkte daheim bleiben, bin ich zufrieden und dann ist die Mannschaft auch zufrieden.
0: Das Spiel hätte persönlich für den FCS-Mittelfeldspieler Kraft gekostet, das auch, weil er viele Aktionen im Spiel hatte.
2: Ja, ich habe mir auch vorgenommen, dass ich halt ein bisschen mehr den Ball noch mehr will, auch noch ein bisschen mehr das Positionsspiel, dass ich auch mal ins Zentrum hineinkomme, damit der Gegner mich nicht immer doppeln kann, weil jetzt wissen sie langsam, dass ich einer bin, der viele Aktionen hat und dann probiert es mich natürlich auszuschalten und wenn ich dann ein bisschen überall bin, ist es schwieriger zum Decken. Und ja, das probiere ich halt so der Mannschaft zu helfen.
0: Sagt Carmine Giappetta im Interview vom clubinternen Interview auf der Instagram-Page vom FC Schaffhausen. Nach dem Sieg liegt Schaffhausen aktuell auf dem 3. Tabellenplatz in der Promotion League mit 16 Punkten. Mit 19 Punkten auf dem 1. Platz ist aktuell der FC Biel. Und das nächste Spiel vom FCS ist am Samstag auswärts gegen den 2. platzierten FC Bühl. Also auch da geht es um wichtige Punkte, die zu holen sind aus Schaffhausen Sicht.

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0: ein oder andere trauert vielleicht noch im Sommer ein bisschen hinterher. Mit James Blunt mit Tastes Like Summer. Die andere, die freut sich aber, dass es eben langsam wieder kühler wird draussen und es richtig Herbst und dann Winter geht. Weil, dann ist ja wieder Zeit für Eishockey.
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0: Diese Felder in der Halle, die sind wieder parat gemacht worden, die Schlittschuhe montiert und der Böck gleitet wieder übers Eisfeld. Die National League, die Oberschweizer Hockeyliga, hat wieder angefangen. Der Stefan Balduzzi hat das zum Anlass genommen, mit dem Peter Zahner, dem CEO von der ZSC Lions, zu reden. Unter anderem hat der Peter Zahner gefragt worden, was er von einem Artikel in der Schaffhausen Nachrichten haltet, der sagt, dass ZSC anscheinend Meister wird.
2: Ich würde es natürlich unterschreiben, aber es passiert noch viel durchs Jahr dort. Es gibt meiner Meinung nach, wie auch letzte Saison, 7-8 Mannschaften, die wirklich das Potenzial haben, zum Meister zu werden. Und auf dem Weg dorthin kann so viel passieren. Verletzte Spieler, vielleicht einmal eine Resultatkrise, aber vor allem auch die verletzte Situation, ist immer wieder ein Thema, wenn natürlich Schlüsselspieler ausfallen, ja, dann wird es natürlich schwieriger und darum geht man von dieser Prognose aus, wenn alles normal würde laufen, dann könnte das so sein, aber da passiert noch viel während der Saison.
0: Die Hälfte der Hockey-Teams sind mit einem neuen Cheftrainer in der Saison gestartet, nur zwei von denen sind Schweizer. Dazu meinte Peter Zahner.
2: Es ist halt einfach so, man muss eben auch sehen, dass für einen Schweizer Trainer ist es einfach unglaublich schwierig. Sie müssen sich vorstellen, der Schweizer Trainer hat nur den Schweizer Clubmarkt. Es gibt einen einzigen Schweizer im Ausland und das ist der Roger Bader als Trainer von der österreichischen Nationalmannschaft seit über 10 Jahren. Aber der Schweizer Trainer hat es schwierig. Das tut natürlich vielleicht auch viele Trainer davon abhalten, Schweizer Trainer eben auf Karten Trainer zu setzen und dort Karrieren aufzubauen.
0: Im Sporttag ist es auch noch um die Champions League vom Hockey gegangen. Im Fußball ist das ja ein Multimillionengeschäft, im Handball und auch im Eishockey. Da hat der Wettbewerb der besten europäischen Teams eher einen schweren Stand. Die Champions League im Hockey, die sage ich, das Verlustgeschäft sogar und hat ein Vermarktungsproblem.
2: Es ist nicht gelungen, die Champions Hockey League im Eishockey so zu vermarkten, dass die Klub genug Geld bekommen. Wir haben aber auch ein Problem mit den Zuschauerzahlen. Es ist zwar besser geworden in den letzten Jahren, sie sind stetig gestiegen, aber nicht so, wie sie eben hätten sollen steigen. Und in den nächsten 6 bis 8 Monaten wird sich entscheiden, geht die Champions Hockey League weiter, ja oder nein, und das steht und fällt, ob man sie gut kann vermarkten oder ob man sie nicht gut kann vermarkten. Das ist also wirklich auf der Kippe. Ich glaube, das ist 50-50.
0: Im 1-2-Sporttag wird auch noch über ein Handball-Event geredet, das in der Swiss Life Arena geplant ist. Das und noch weitere spannende Themen auch dann rund um den Schweizer Hockey könnt ihr im ganzen 1-2-Sporttag auch noch nachhören. 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

0: Es ist eine Hymne, eine bittersüße Hymne, Bittersweet Symphony von The Verve. Begleitet uns hier in der Halbzeit von unserer Sportshow auf Aranimo und halb fünf haben wir es. Wir schauen nochmal zurück auf einen Anlass, den es vor ein paar Tagen in der Kammgarn gegeben hat.
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0: Dort in der Kammgarn gibt es ja auch vor allem Partys oder Konzerte. Mittwochabend war es aber gestuhlt und der Moderator Alex Brunschi ist auf die Bühne gestanden. Statt Musikerinnen und Musiker sind Sportlerinnen und Sportler aus der Region im Zentrum gestanden. Die Eva Pedritscher fasst den Ehrungsanlass zusammen.
2: In der Kammgarn werden jedes Jahr Schaffhauser Sportler und Sportlerinnen geehrt. 183 Sportler und Sportlerinnen aus der Region sind am Abend in dem Saal gewesen, wo sonst einer für Konzerte und Partys gebraucht wird. Unter anderem sind die für die Medaille geehrt worden, wo sie an Schweizer Meisterschaften gewonnen haben. Der Bildungsreferent von der Stadt Schaffhausen, Marco Planas, freut sich.
3: Ja, ich glaube, da ist etwas ganz Wichtiges für eine Stadt, also auch für Schaffhausen, dass wir so viele Sportlerinnen und Sportler haben. Sport ist einfach etwas unglaublich Schönes und zwar verbindet jung und alt alle Menschen miteinander und es ist etwas, was für Gesundheit gut ist und auch für den Kopf gut ist und fürs Zusammensein gut ist und darum finde ich es mega schön, haben wir heute können all die Sportlerinnen und Sportler hier in der Kammgarn ehren.
2: Die Langstreckenläuferin Fabienne von Lanten vom Leichtathletikclub Schaffhausen ist eine der ausgezeichneten Athletinnen. Die Freude am Laufen sei ihre Motivation für ihren Erfolg. Die Einstellung hat ihr unter anderem dabei geholfen, in diesem Jahr an der Europameisterschaft in Birmingham teilzunehmen. Für die Zukunft hat Fabienne von Lanten aber schon wieder neue Pläne.
4: Ich glaube, mein Weg ist noch lange noch nicht fertig und jetzt habe ich eine kleine Pause nach der Europameisterschaft gemacht. Jetzt bin ich schon wieder im Aufbau für den Marathon dann im Dezember. Dort will ich Kaderlimiten laufen und dann will ich mal schauen, wo der Weg hingeht. Ob das jetzt nochmal eine Europameisterschaft ist, eine Weltmeisterschaft, vielleicht die Olympischen Spiele. Das ist momentan alles offen, aber ja, ich bleibe dran.
2: Genauso motiviert sind die Kadetten Schaffhausen. Der Handballclub ist als Vize-Schweizermeister geehrt worden. Letztes Jahr hat es zum ersten Mal seit längerem nicht für den Meistertitel gelangt. Ein Ziel für das Jahr sei es ganz klar wieder ganz oben an der Tabelle stehen, so der Captain Luca Marus. Das erste Spiel gegen den Hauptkonkurrent Kriens Luzern ist schon am Sonntag, wo sie das erste Zeichen setzen wollen.
5: Wir gehen mit der Ambition rein, um den Titel zu holen. Wir wollen Parole bieten, wir wollen den Titel nach Schaffhausen holen und klar, ist Kriens in einem gewissen Aufschwung, wo sie die positiven Emotionen mitnehmen können und alles. Aber wir gehen bei den Meisterschaften, wir verstecken uns nicht, wir versuchen das Beste zu machen.
2: Ebenfalls Vize-Schweizer Meister ist der VC Kanti geworden. Ein Team hat ein paar Umbrüche gehabt und ist sich momentan am Zusammenfinden, um in dieser Saison alles zu geben. Die Isabella Lofreda vom VC Kanti sagt ganz klar, was ihre Ambition ist.
6: Ganz klar Gold. Also es ist noch nicht ausgesprochen so in dem Sinn, aber es ist, man spürt alle wollen mehr und ja, jetzt haben wir zweimal Silber, jetzt wollen wir Gold, genau.
2: Das sagt Isabella Lofreda vom VC Kanti. Es sind insgesamt 183 Sportlerinnen und Sportler in der Kammgarn geehrt worden. Nach der Ehrung hat es noch einen Apéro gegeben. Den haben aber nicht alle geniessen können. Gewisse Sportlerinnen haben direkt wieder zurück ins Training müssen.

0: Electric Pop Music vom Robin Schulz. Hallo, wie geht am 20.05. in unserer Sportshow auf Radio Monat. Ja, bald ist Pause im Schweizer Clubfußball, zumindest in der obersten Liga. Dann geht es für die Schweizer Nazi Nations League Spiel. Und in dieser Zeit lässt sich mal bei den Schweizer Superleague-Mannschaften ein Fazit ziehen, wie sie nach einem Viertel von der Meisterschaft so dastehen.
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0: Gestern haben unter anderem Berner Young Boys geshootet. IB ist im Leader Lugano ja dicht auf den Fersen. Ein Problem haben aber Berner, sie kassieren sehr viel Goal. Auch gestern sind sie gegen Servette Genf mit 2 Goal in Rückstand geraten. Aber aus einem 2-0 oder 0-2 aus ihrer Sicht haben sie dann noch 3-2 gemacht. Der Levin Blum hat nach dem Spiel im Interview beim Schweizer Fernsehen gesagt.
2: Ja, wir haben schon gerade ein bisschen gefragt, wie das plötzlich passieren kann, weil wir sind wirklich eigentlich gut ins Spiel gekommen. Aber ich habe dann gleich gesehen, dass wir weiter nach vorne spielen, weiter mutig sind, als ja, wäre praktisch nichts passiert und konnten den Anschlusstreffer machen, weiter nach vorne gespielt und schlussendlich finde ich schon, dass wir verdient gewonnen haben und schön können wir jetzt mit dem Sieg in die Nazi-Pause.
0: Ja, so setzt sich IB nach 9 Runden in der Super League auf dem 2. Rang in der Tabelle fest. Ganz anders sieht es bei GC aus, sind aktuell auf dem 10. Platz und dort hat es die 5. Niederlage in dieser Saison gegeben. Das 1-5 gegen Luzern. Zum dritten Mal haben sie 5 Goal kassiert, schon in dieser Saison. Der GC-Coach Peter Zeidler sagt nach dem Match:
3: 5-1 ist natürlich ein deutliches Resultat. Und wie immer muss man die genaue Abfolge sehen im Spiel. Toller Beginn von Luzern. Und ja, die Jungs sind gut, sehr aggressiv. Luzern sehr schnell auch vorne. Wenn man verliert 5-1, muss man die Klappe halten. Deshalb will ich auch nicht so viel darum machen.
0: Und dann hat noch der FC Sion gegen die Stadtsucher gespielt. Der FC Sion hat FCZ im Wallis empfangen. Und Schlagzeilen sind dort eigentlich vor allem vor dem Match gemacht worden. Weil es keinen Extrazug gegeben hat für die FCZ-Fans, sind die mit dem regulären ÖV ins Wallis gefahren. Die Bern sind sie umgestiegen und das hat dann eben den Berner Bahnhof zu einem kleinen Chaos geführt. So hat das tönt. Beim Umsteigen haben hunderte Fans am Bahnhof zu Bern gefeiert und gesungen. Und dabei haben aber auch Rauchpetarden gezündet, was dann unter anderem zu Brandalarm und Zugausfällen geführt hat. Sehr zu merken von den anderen Reisenden und auch von den SBB. Das Spiel selber war weniger spektakulär gewesen. Am Schluss hat es ein 1-1 Unentschieden gegeben. Aus Sicht vom FCZ war das zu wenig, weil sie lange mit einem Mann mehr haben dürfen spielen wegen roten Karten gegen Sion. Heute gespielt haben bereits FC Vaduz gegen Thun. Dort hat Vaduz 1-2 gewonnen, auswärts in Liechtenstein. Aktuell spielt der FC Basel gegen St. Gallen. Dort steht es schon 0-1. Aussicht vom FC Basel, St. Gallen schon in Führung. FC Lausanne empfängt zuhause den FC Lugano, der sich weiter an der Spitze festsetzen will.

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gemütlichen Vibe zu unserem Schluss von der heutigen Sportshow hier auf Radio Monot. 9 Minuten noch, dann ist es 5, dann gibt es das nächste News-Update. Und jetzt nochmal ein ganz kurzes Update zu den aktuellen Match, die da in der obersten Schweizer Fußballliga am Laufen sind.

heißen ja die letzten Spiele, die gespielt werden, bevor es dann in die wirklich lange Nazi-Pause geht. 3 Wochen Nations League-Pause gibt es dann für den Schweizer Clubfußball von der obersten Ligen. Aktuell spielen der FC Basel gegen FC St. Gallen, FC Basel die High. Seit irgendwie den ersten paar Minuten, seit der 9. Minute im Rückstand. Also St. Gallen steht ja gerade 1-0 und führen, könnte sich näher an den Strich herankommen. Die Top 6 werden die natürlich kommen. Und das zweite Spiel, das aktuell am Laufen ist, das seit dem Halbi, also jetzt gut 22 Minuten am Laufen, ist das von FC Losensburg gegen FC Lugano. Dort steht es noch 0-0. Lugano besitzt noch kein einziges Spiel verloren in dieser Saison und auch absolut verdient mit der besten Leistung aktuell auf dem ersten Platz, wenn natürlich auch mit einem Sieg in die Nazi-Pause dann gehen. Gespielt heute hat schon FC Vaduz gegen FC Thun. Dort hat FC Vaduz die High 1-2 gegen FC Thun verloren. Und gestern haben schon gespielt FC Luzern 5-1 gegen GC, FC Sion 1-1 gegen FC Zürich und IB hat 3-2 gegen Servette gewonnen. Das nach einem 0-2 Rückstand. Das war es von der Sportshow für heute. Falls ihr den Sporttag verpasst habt in dieser Stunde, könnt ihr den auch nochmal anhören. Der ist mit dem ZSC Lions CEO Peter Zahner, wo der Stefan Balduzzi ein paar spannende Fragen gestellt hat, unter anderem wieso das Champions League im Hockey nicht so attraktiv ist wie im Fußball. Den könnt ihr anhören auf unserer Mediathek Sporttag auf radio.ch oder in unserer Sport-App Radio-Monat-App. Genau, und dann dort unter dem Ritter Sporttalk. Das war es von mir. Am Mikrofon verabschiedet sich der Nicolas Valero. Ich wünsche euch einen ganz schönen Rest vom heutigen Sonntag.

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1: Am Mikrofon Fiona Fasel. Die Schweiz will ihre Entwicklungshilfe ab 2029 stärker konzentrieren. Statt bisher 34 sollen noch 21 Schwerpunktländer unterstützt werden, wie das Außendepartement bestätigt. Geplant ist, sich aus mehreren Ländern mit mittlerem Einkommen zurückzuziehen und Programme künftig stärker auf ärmere Länder auszurichten. Gleichzeitig sollen jährlich 330 Millionen Franken von der Entwicklungszusammenarbeit in die humanitäre Hilfe fließen. Damit sollen Nothilfe und Beiträge an humanitäre Partner erhöht werden. Inhaltlich will die DESA ihre Arbeit auf Gesundheit, Rechtsstaatlichkeit, Klima und Migration konzentrieren. Der Strategienentwurf für 2029 bis 2032 soll Anfang 2027 in die Vernehmlassung gehen. Die Chefs von Roche und Nestlé wollen ihre Konzerne nicht nach kurzfristigen Bewegungen an der Börse steuern. Entscheidend seien langfristige Strategien und deren konsequente Umsetzung, sagten Thomas Schinecker und Philipp Navratil in der Sendung Bilanzstandpunkte. Nestlé-Chef Navratil räumte ein, dass der Konzern zuletzt beim Volumen und beim Wachstum enttäuscht habe. Das widerspiegle sich auch im Aktienkurs. Die Nestlé-Aktie hat in 5 Jahren rund einen Drittel an Wert verloren. Roche-Chef Schinecker betonte, angesichts der langen Entwicklungszeiten bei Medikamenten könne sein Unternehmen ebenfalls nicht täglich auf Kursbewegungen reagieren. In Berlin und Mecklenburg-Vorpommern sind die Landtagswahlen mit einer höheren Beteiligung als bei den letzten Wahlen gestartet. In Mecklenburg-Vorpommern hatten bis 14 Uhr 40% der Wahlberechtigten abgestimmt, deutlich mehr als 2021. In Berlin lag die Beteiligung um 12 Uhr bei 28% und damit 4,5 Prozentpunkte über 2023, wie die Landeswahlleitung mitteilte. In Mecklenburg-Vorpommern liefern sich die SPD und AfD laut jüngsten Umfragen ein knappes Rennen. In Berlin liegen Linke und CDU nahe beieinander. Die Wahllokale schließen um 18 Uhr, danach werden erste Prognosen erwartet. Und das iranische Militär warnt die USA vor neuen Angriffen auf den Iran. Laut der Nachrichtenagentur Fars droht das iranische Hauptquartier mit anhaltenden Angriffen auf US-Stützpunkte und Interessen in der Region. Auch Länder, die einen US-Angriff unterstützen, würden als Beteiligte betrachtet. Hintergrund sind unbestätigte Berichte über ein Treffen von US-Vertretern in Europa, bei dem angeblich neue Angriffe auf den Iran vereinbart worden sein sollen. Der iranische Sicherheitsratschef drohte zudem in einem Interview mit Angriffen auf US-Schiffe im gesamten Indischen Ozean.
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3: Heute Abend soll das Wetter noch recht sonnig bleiben, aber ein bisschen dichtere Wolkenfelder können aufziehen. In der Nacht auf den Montag kann es zeitweise bewölkt sein und auch Regen kann nicht ausgeschlossen werden. Morgen soll es am Morgen weiterhin noch eine Mischung aus Sonne und Wolken haben. Vereinzelte Regentropfen sind möglich. Danach sollte sich die Sonne dann durchsetzen und die Höchsttemperatur sollte ungefähr bei 20 Grad liegen.

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1: Am Mikrofon Fiona Fasel. Die Schweiz will ihre Entwicklungshilfe ab 2029 stärker konzentrieren. Statt bisher 34 sollen noch 21 Schwerpunktländer unterstützt werden, wie das Außendepartement bestätigt. Geplant ist, sich aus mehreren Ländern mit mittlerem Einkommen zurückzuziehen und Programme künftig stärker auf ärmere Länder auszurichten. Gleichzeitig sollen jährlich 330 Millionen Franken von der Entwicklungszusammenarbeit in die humanitäre Hilfe fließen. Damit sollen Nothilfe und Beiträge an humanitäre Partner erhöht werden. Inhaltlich will die DESA ihre Arbeit auf Gesundheit, Rechtsstaatlichkeit, Klima und Migration konzentrieren. Der Strategienentwurf für 2029 bis 2032 soll Anfang 2027 in die Vernehmlassung gehen. Marlene Reusser bleibt die Königin im Kampf gegen die Uhr. Die Bernerin gewinnt zum Auftakt der Straßen-WM in Montreal das Einzelzeitfahren und verteidigt damit ihren im Vorjahr in Ruanda errungenen Titel erfolgreich. Reusser legte auf dem flachen, aber technisch anspruchsvollen Parcours über knapp 40 Kilometer einen Steigerungslauf hin. Im Ziel verwies die Bernerin an ihrem 35. Geburtstag, die bei Halbzeit noch führende Britin Zoe Beckstedt um 40 Sekunden auf Platz 2. Bronze gewann die deutsche Franziska Koch. Die Chefs von Roche und Nestlé wollen ihre Konzerne nicht nach kurzfristigen Bewegungen an der Börse steuern. Entscheidend seien langfristige Strategien und deren konsequente Umsetzung, sagten Thomas Schinecker und Philipp Navratil in der Sendung Bilanzstandpunkte. Nestlé-Chef Navratil räumte ein, dass der Konzern zuletzt beim Volumen und beim Wachstum enttäuscht habe. Das widerspiegle sich auch im Aktienkurs. Die Nestlé-Aktie hat in 5 Jahren rund einen Drittel an Wert verloren. Roche-Chef Schinecker betonte, angesichts der langen Entwicklungszeiten bei Medikamenten könne sein Unternehmen ebenfalls nicht täglich auf Kursbewegungen reagieren. Und das iranische Militär warnt die USA vor neuen Angriffen auf den Iran. Laut der Nachrichtenagentur Fars droht das iranische Hauptquartier mit anhaltenden Angriffen auf US-Stützpunkte und Interessen in der Region. Auch Länder, die einen US-Angriff unterstützen, würden als Beteiligte betrachtet. Hintergrund sind unbestätigte Berichte über ein Treffen von US-Vertretern in Europa, bei dem angeblich neue Angriffe auf den Iran vereinbart worden sein sollen. Der iranische Sicherheitsratschef drohte zudem in einem Interview mit Angriffen auf US-Schiffe im gesamten Indischen Ozean.
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3: Heute Abend soll das Wetter noch recht sonnig bleiben, aber ein bisschen dichtere Wolkenfelder können aufziehen. In der Nacht auf den Montag kann es zeitweise bewölkt sein und auch Regen kann nicht ausgeschlossen werden. Morgen soll es am Morgen weiterhin noch eine Mischung aus Sonne und Wolken haben. Vereinzelte Regentropfen sind möglich. Danach sollte sich die Sonne dann durchsetzen und die Höchsttemperatur sollte ungefähr bei 20 Grad liegen.

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1: Am Mikrofon Fiona Fasel. Die Schweiz will ihre Entwicklungshilfe ab 2029 stärker konzentrieren. Statt bisher 34 sollen noch 21 Schwerpunktländer unterstützt werden, wie das Außendepartement bestätigt. Geplant ist, sich aus mehreren Ländern mit mittlerem Einkommen zurückzuziehen und Programme künftig stärker auf ärmere Länder auszurichten. Gleichzeitig sollen jährlich 330 Millionen Franken von der Entwicklungszusammenarbeit in die humanitäre Hilfe fließen. Damit sollen Nothilfe und Beiträge an humanitäre Partner erhöht werden. Inhaltlich will die DESA ihre Arbeit auf Gesundheit, Rechtsstaatlichkeit, Klima und Migration konzentrieren. Der Strategienentwurf für 2029 bis 2032 soll Anfang 2027 in die Vernehmlassung gehen. Marlene Reusser bleibt die Königin im Kampf gegen die Uhr. Die Bernerin gewinnt zum Auftakt der Straßen-WM in Montreal das Einzelzeitfahren und verteidigt damit ihren im Vorjahr in Ruanda errungenen Titel erfolgreich. Reusser legte auf dem flachen, aber technisch anspruchsvollen Parcours über knapp 40 Kilometer einen Steigerungslauf hin. Im Ziel verwies die Bernerin an ihrem 35. Geburtstag, die bei Halbzeit noch führende Britin Zoe Beckstedt um 40 Sekunden auf Platz 2. Bronze gewann die Deutsche Franziska Koch. Die Chefs von Roche und Nestlé wollen ihre Konzerne nicht nach kurzfristigen Bewegungen an der Börse steuern. Entscheidend seien langfristige Strategien und deren konsequente Umsetzung, sagten Thomas Schinecker und Philipp Navratil in der Sendung Bilanzstandpunkte. Nestlé-Chef Navratil räumte ein, dass der Konzern zuletzt beim Volumen und beim Wachstum enttäuscht habe. Das widerspiegle sich auch im Aktienkurs. Die Nestlé-Aktie hat in 5 Jahren rund einen Drittel an Wert verloren. Roche-Chef Schinecker betonte, angesichts der langen Entwicklungszeiten bei Medikamenten könne sein Unternehmen ebenfalls nicht täglich auf Kursbewegungen reagieren. Und das iranische Militär warnt die USA vor neuen Angriffen auf den Iran. Laut der Nachrichtenagentur Fars droht das iranische Hauptquartier mit anhaltenden Angriffen auf US-Stützpunkte und Interessen in der Region. Auch Länder, die einen US-Angriff unterstützen, würden als Beteiligte betrachtet. Hintergrund sind unbestätigte Berichte über ein Treffen von US-Vertretern in Europa, bei dem angeblich neue Angriffe auf den Iran vereinbart worden sein sollen. Der iranische Sicherheitsratschef drohte zudem in einem Interview mit Angriffen auf US-Schiffe im gesamten Indischen Ozean.
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2: Heute Abend soll das Wetter noch recht sonnig bleiben, aber ein bisschen dichtere Wolkenfelder können aufziehen. In der Nacht auf den Montag kann es zeitweise bewölkt sein und auch Regen kann nicht ausgeschlossen werden. Morgen soll es am Morgen weiterhin noch eine Mischung aus Sonne und Wolken haben. Vereinzelte Regentropfen sind möglich. Danach sollte sich die Sonne dann durchsetzen und die Höchsttemperatur sollte ungefähr bei 20 Grad liegen.

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1: Am Mikrofon ist Lena Urschler. Die Kadetten Schaffhausen haben beim amtierenden Schweizer Meister HC Kriens Luzern mit 38:32 verloren. Zur Pause lagen die Kadetten mit 2 Toren hinten. Kurz nach der Pause konnten die Luzerner mit 5 Toren davonziehen. Für die Kadetten ist es die erste Niederlage in der aktuellen Saison. Die Luzerner hingegen bleiben ohne Niederlage in der Liga. Das erste Spiel für die Kadetten ist kommenden Mittwoch zu Hause gegen Pfadi Winterthur. Der Thainger Gemeinderat beantragt eine Stellenprozenterhöhung für die Schulleitung der Oberstufe. Diese soll von heute 70 auf künftig 85% erhöht werden. Das ist der Traktantenliste des Rates zu entnehmen. Grund sei eine Anpassung im Schuldekret des Kantons Schaffhausen. Diese sieht eine feste Anzahl Stellenprozent pro Schülerin und Schüler vor. Thaingen würde diese auch nach einer allfälligen Pensenerhöhung nicht erfüllen, heißt es weiter. Durch die Pensenerhöhung entstünden Kosten von 27.000 Franken im Jahr. Das letzte Wort hat der Thainger Einwohnerrat an seiner kommenden Sitzung am 24. September. In der Gemeinde Benken steht der Umzug der Gemeindeversammlung in ein Provisorium an. Aus diesem Grund ist die Verwaltung am 28. und 29. September geschlossen. Das ist der Webseite der Gemeinde Benken zu entnehmen. Im Juni hat die Stimmbevölkerung der Sanierung des Gemeindehauses für rund 630.000 Franken zugestimmt. Die Sanierungsarbeiten sollen im Oktober starten und bis Januar 2027 dauern. Während dieser Zeit zieht die Gemeindeverwaltung in einen Bürocontainer auf der Wiese beim Gemeindehaus. Bei einer Auseinandersetzung in der Stadt Schaffhausen sind heute früh mindestens 2 Personen verletzt worden. Das schreibt die Schaffhauser Polizei in einer Medienmitteilung. Eine Patrouille wurde von Passanten auf eine Schlägerei beim Tunnelgässchen aufmerksam gemacht. Vor Ort beobachteten die Einsatzkräfte, wie ein Mann auf eine am Boden liegende Person einwirkte. Der Mann wurde festgenommen, die verletzte Person von einer Ambulanzequipe betreut. Eine weitere beteiligte Person flüchtete zunächst, konnte aber wenig später ebenfalls festgenommen werden. Die genauen Umstände werden untersucht. Die Polizei sucht Zeuginnen und Zeugen.
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1: In der Nacht auf den Montag können vereinzelte Wolkenfelder auftreten und es kann zu wenig Regen kommen. In der Nacht kann es etwas abkühlen und die Temperaturen können zwischen 12 bis 19 Grad sein. Morgen am Morgen ist es dann wahrscheinlich sonnig und bewölkt. Der Rest vom Tag sollte dann aber die Sonne durchschlagen und es kann ein bisschen aufkommen. Es gibt bis zu 20 Grad am Nachmittag.

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1: Am Mikrofon ist Lena Urschler. Die Kadetten Schaffhausen haben beim amtierenden Schweizer Meister HC Kriens Luzern mit 38:32 verloren. Zur Pause lagen die Kadetten mit 2 Toren hinten. Kurz nach der Pause konnten die Luzerner mit 5 Toren davonziehen. Für die Kadetten ist es die erste Niederlage in der aktuellen Saison. Die Luzerner hingegen bleiben ohne Niederlage in der Liga. Das erste Spiel für die Kadetten ist kommenden Mittwoch zu Hause gegen Pfadi Winterthur. Der Thainger Gemeinderat beantragt eine Stellenprozenterhöhung für die Schulleitung der Oberstufe. Diese soll von heute 70 auf künftig 85% erhöht werden. Das ist der Traktantenliste des Rates zu entnehmen. Grund sei eine Anpassung im Schuldekret des Kantons Schaffhausen. Diese sieht eine feste Anzahl Stellenprozent pro Schülerin und Schüler vor. Thaingen würde diese auch nach einer allfälligen Pensenerhöhung nicht erfüllen, heißt es weiter. Durch die Pensenerhöhung entstünden Kosten von 27.000 Franken im Jahr. Das letzte Wort hat der Thainger Einwohnerrat an seiner kommenden Sitzung am 24. September. In der Gemeinde Benken steht der Umzug der Gemeindeversammlung in ein Provisorium an. Aus diesem Grund ist die Verwaltung am 28. und 29. September geschlossen. Das ist der Webseite der Gemeinde Benken zu entnehmen. Im Juni hat die Stimmbevölkerung der Sanierung des Gemeindehauses für rund 630.000 Franken zugestimmt. Die Sanierungsarbeiten sollen im Oktober starten und bis Januar 2027 dauern. Während dieser Zeit zieht die Gemeindeverwaltung in einen Bürocontainer auf der Wiese beim Gemeindehaus. Bei einer Auseinandersetzung in der Stadt Schaffhausen sind heute früh mindestens 2 Personen verletzt worden. Das schreibt die Schaffhauser Polizei in einer Medienmitteilung. Eine Patrouille wurde von Passanten auf eine Schlägerei beim Tunnelgässchen aufmerksam gemacht. Vor Ort beobachteten die Einsatzkräfte, wie ein Mann auf eine am Boden liegende Person einwirkte. Der Mann wurde festgenommen, die verletzte Person von einer Ambulanzequipe betreut. Eine weitere beteiligte Person flüchtete zunächst, konnte aber wenig später ebenfalls festgenommen werden. Die genauen Umstände werden untersucht. Die Polizei sucht Zeuginnen und Zeugen.
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1: Heute Nacht kühlt Schaffhausen wieder ab bis auf etwa 12 Grad am frühen Montagmorgen. Morgen gibt es dann wahrscheinlich eine Mischung aus Sonne und Wolken. Im Verlauf des Tages soll die Sonne dann durchschlagen. Es kann eine Beise geben und die Maximaltemperatur bleibt etwa bei 20 Grad.

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1: Am Mikrofon ist Lena Ursula. Die Kadetten Schaffhausen haben beim amtierenden Schweizer Meister HC Kriens Luzern mit 38:32 verloren. Zur Pause lagen die Kadetten mit 2 Toren hinten. Kurz nach der Pause konnten die Luzerner mit 5 Toren davonziehen. Für die Kadetten ist es die erste Niederlage in der aktuellen Saison. Die Luzerner hingegen bleiben ohne Niederlage in der Liga. Das erste Spiel für die Kadetten ist kommenden Mittwoch zu Hause gegen Pfadi Winterthur. In den letzten 3 Jahren hat die Polizei in der Stadt Schaffhausen 2 Ordnungsbußen verteilt, weil jemand sein Velo an einem unerlaubten Ort abgestellt hat. Das antwortet der Stadtrat auf eine kleine Anfrage von FDP-Großstadtrat Christian Mund. Darin wollte er unter anderem wissen, was der Stadtrat gegen falsch parkierte Velos unternimmt. Aus Sicht des Stadtrats bestehe kein Anlass, die geltenden Regeln härter durchzusetzen. Nicht jedes falsch abgestellte Velo stelle eine Behinderung oder Gefahr dar. Allerdings könne sich der Stadtrat vorstellen, die Signalisation für Veloabstellplätze zu verbessern. Diese seien teils noch nicht gut genug ersichtlich. Seit die Hilfsorganisation Tischlein Deck Dich ihren neuen Standort in Schaffhausen eröffnet hat, haben knapp 350 Personen dort Lebensmittel geholt. Insgesamt sind seit der Eröffnung vor circa 3 Monaten 3.800 Kilogramm Lebensmittel verteilt worden. Das teilt die Hilfsorganisation Tischlein Deck Dich mit. An der neuen Abgabestelle an der Parkstraße 24 beteiligen sich rund 20 freiwillige Helfende. Es ist bereits die 4. Abgabestelle im Kanton Schaffhausen und die 173. insgesamt. Die Hilfsorganisation Tischlein Deck Dich verteilt Lebensmittel an Menschen mit wenig Geld. Die Kommission für soziale Sicherheit und Gesundheit des Kantons Zürich lehnt einen vollen Teuerungsausgleich für Spitalangestellte ab. Das geht aus dem entsprechenden Kommissionsbericht hervor. Politikerinnen und Politiker aus Reihen der SP, AL, Grünen und EVP haben 4 parlamentarische Initiativen eingereicht, jeweils 1 pro kantonalem Spital. Darin fordern sie, dass die Spitäler ihrem Personal den vollen Teuerungsausgleich bezahlen müssen. Dies sei in den letzten 3 Jahren jeweils nie passiert. Eine knappe Mehrheit der Kommission ist allerdings der Auffassung, dass der Kantonsrat nicht ins operative Geschäft der Spitäler eingreifen soll. Dafür sei der Spitalrat zuständig. Damit folgt sie der Argumentation des Regierungsrats.
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1: In der Nacht auf den Montag können vereinzelte Wolkenfelder auftreten und es kann zu wenig Regen kommen. In der Nacht kann es etwas abkühlen und die Temperaturen können zwischen 12 bis 19 Grad sein. Morgen am Morgen ist es dann wahrscheinlich sonnig und bewölkt. Der Rest vom Tag sollte dann aber die Sonne durchschlagen und es kann ein bisschen aufkommen. Es gibt bis zu 20 Grad am Nachmittag.

Musik aus Frankreich zur Einleitung von der heutigen Sendung. Der Spartaco Sax ist ein Rock'n'Roller und der Titel Paradise in Rock, geschrieben worden vom Fernand Spartaco Andreoli. Und er natürlich auch am Saxophon mit Band und erschienen im Jahr 1961. Der Titel Paradise in Rock. Jetzt gehen wir ins Jahr 1946 sogar. The Roy Milton and His Solid Sanders und der Titel Little Boy Blue in der Originalfassung erschienen auf Roy Milton Record Company. Und der Roy Milton, der

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1: Billy Gales, der hat gesungen. Der Ike Turner und seine Rhythm Kings haben begleitet im Spätsommer 1956 entstanden der Titel Do Right Baby. Und jetzt kommen wir zu der Little Esther Phillips und ein Titel aus den 50er Jahren. Und zwar hören wir jetzt den Titel Last Love Blues.

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5. August 1952 aufgenommen worden. Band Little Esther Phillips gehört dort mal einfach nur als Little Esther im Duett mit dem Little Willie Littlefield und The Last Love Blues. Und ja, jetzt gehen wir noch viel weiter zurück, das Jahr 1940. Und zwar zum Titel Old Taylor. Und das ist der Peter Chapman, der ihn geschrieben hat. Eigentlich der Memphis Slim, sein Pseudonym. Steht auf der Platte nicht, wer ihn da noch begleitet. Wer als Sänger dabei ist. Und ja, da Memphis Slim und Old Taylor.

Ja, der Memphis Slim und der Titel Old Taylor haben wir gehört. Am 1. April 1941 ist der aufgenommen worden. Zunächst ist wiederum ein bisschen jünger. Wir kommen zum Jack Tater Trio. Und der Jack Tater ist in den 20er und frühen 30er Jahren Banjo-Spieler und Sänger im Orchester Bill Carlson gewesen. Hat dann später das Singen aufgegeben, ist Radiomoderator geworden in Wisconsin als der Song Doctor. Ende der 40er Jahre hat er das Musikmachen und Singen wieder gereizt, hat das Trio gegründet und hat ein paar Aufnahmen für das kleine Label Sharp und für Demon Records gemacht. Ihre Version vom Johnson Reggae ist ein überregionaler Hit geworden und ist sogar in Südafrika veröffentlicht worden. Da Jack Tater Trio mit The Johnson Reggae 1949.

natürlich Fairground Attraction, Popband eigentlich, und der Titel Claire ab ihrem erfolgreichsten Album The First of a Million Kisses. Und das ist 1988 erschienen. Jetzt zu einer Sängerin aus den USA, und zwar Little Giselle mit der Band The Wildest, und wir hören die Ballade Try Me.

letztes Jahr rausgekommen. Der Mike Sanchez mit der Drew Davis Combo, entstanden in Frankreich. Der Titel Boogie Oogie. Und jetzt kommen wir zur amerikanischen Gitarristin, der Laura Chavez aus Kalifornien, ab ihrem ganz neuen Album, das heisst My Voice. Der Titel So Long Baby Goodbye.

deutsche Band Smokestack Lightning. 2005 ist der Titel rausgekommen, Girl on the Billboard, haben wir gehört, Smokestack Lightning. Und jetzt nochmal eine deutsche Band aus Berlin, gibt es glaube ich schon länger nicht mehr. Sie haben eigentlich so Cowpunk gemacht, The Waltons. Und wir hören sie jetzt mit dem Titel, wo heisst Try Some More. Und da haben sie noch Gäste dabei, nämlich der Chris an der Harmonika und der Elke de Boer als Duettsängerin. Da der Waltons und eben der Titel Try Some More.

1988, The Waltons aus Berlin und Try Some More. Und jetzt etwas, so wieder ein bisschen neuer ist, im 2024 erschienen, aufgenommen in den Sun Studios in Memphis, der Jake Calypso and his Red Hot und der Titel Dancing with Cockroaches.

0: Was? Ah, ich habe etwas gefunden.
1: Das ist tatsächlich so. Und fast Nadel im Heuhaufen, wenn man so sagen will. Die Platte ist, also die Aufnahmen sind gemacht worden im Tonstudio Henkat im Schiblo. Ist das Tonstudio gsi, eigentlich eine umgebaute Wäschküche, wo der Tontechniker, der Peter Rohr, dort Aufnahmen gemacht hat von allem Möglichen, von halt auch Folklore, Gesangskörli und auch Popbands. Und The Jets aus Frauenfeld, die Schweizer Band, wo auch Musiker davon auch später noch lang weitergemacht haben und aktiv gewesen sind, dann aber unter anderem Namen. Die haben 1965 am 5. Juni dort in Henkat 4 Titel aufgenommen. Einen davon, den findet man auf YouTube, und beim YouTube-Video, dort gibt es auch noch Fotos, wo sie gemacht haben, wo sie bei der Aufnahme gewesen sind. Ist von dort gesehen noch interessant zum Anschauen, wie das wirklich in dem Tonstudio ausgesehen hat. Dort mal, also so quasi zwischen den Wäschseilen rein gehen, Musik machen. 4 Titel haben sie aufgenommen. Der Poet, den findet man im YouTube, ist eine Eigenkomposition. Und hören wir jetzt aber einen Chuck Berry-Titel. Und ja, wenn ich zur Platte kann sagen, insgesamt 106 Kopien sind gepresst worden, 6 davon vorab an Bandmitglieder und den Tontechniker zum Prüfen, ob sie überhaupt gut ist, und dann 100 zum Verkaufen, Verschenken oder weitergeben. Und das ist nicht viel. Darum ist die Platte auch relativ selten. Also The Jets aus Frauenfeld und ihre Fassung von Around and Around.

Das der Chat aus Frauenfeld und Around and Around. Und jetzt nochmal so etwas Seltenes und relativ Teures, wenn man es unbedingt müsste haben. Und zwar die erste Single von der German Blue Flames, eine deutsche Beatband. 1965 ist das rausgekommen und der Titel heisst Rhythm and Blues and Johnny.

0: Ja, das ist nochmal so eine Obskurität gewesen eigentlich. Die Band heisst The Blue Rhythms. Das war auch eine deutsche Beatband gewesen und die haben 1966 die Single veröffentlicht. Im Original auf Storz Records international rausgekommen. Und die deutsche Vogue hat dann den Titel noch übernommen und so ein bisschen bekannter gemacht. Also so la la, ha ha ha, ist die A-Seite. Ist ein bisschen ein dämlicher Schlager, wenn man so will sagen. Aber die Rückseite ist ganz passabel. Hello Josephine ist natürlich vom Fats Domino angeschrieben. The Blue Rhythms haben wir gehört. Und jetzt gehen wir wieder auf Amerika zum Ronnie Diamond und Life Begins at 4 o'clock.
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Ja, Ronnie Diamond, 1959 und Life Begins at 4 o'clock. Und das war die Jukebox Melodies. Am Mikrofon ist Rolf Meister gewesen. Ich hoffe, dass es Spass gemacht hat beim Zuhören. Und ich hoffe, dass ihr das nächste Mal wieder dabei sind. Freitagabend vom 7. bis 8. und am Sonntagabend die Wiederholung vom 10. bis 11. Da zum Schluss noch der Ken Copeland, 1957 mit Where the Rio de Rosa Flows. Ciao zusammen und macht's gut.

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1: Am Mikrofon ist Lena Ursula. Die Kadetten Schaffhausen haben beim amtierenden Schweizer Meister HC Kriens Luzern mit 38:32 verloren. Zur Pause lagen die Kadetten mit 2 Toren hinten. Kurz nach der Pause konnten die Luzerner mit 5 Toren davonziehen. Für die Kadetten ist es die erste Niederlage in der aktuellen Saison. Die Luzerner hingegen bleiben ohne Niederlage in der Liga. Das erste Spiel für die Kadetten ist kommenden Mittwoch zu Hause gegen Pfadi Winterthur. In den letzten 3 Jahren hat die Polizei in der Stadt Schaffhausen 2 Ordnungsbußen verteilt, weil jemand sein Velo an einem unerlaubten Ort abgestellt hat. Das antwortet der Stadtrat auf eine kleine Anfrage von FDP-Großstadtrat Christian Mund. Darin wollte er unter anderem wissen, was der Stadtrat gegen falsch parkierte Velos unternimmt. Aus Sicht des Stadtrats bestehe kein Anlass, die geltenden Regeln härter durchzusetzen. Nicht jedes falsch abgestellte Velo stelle eine Behinderung oder Gefahr dar. Allerdings könne sich der Stadtrat vorstellen, die Signalisation für Veloabstellplätze zu verbessern. Diese seien teils noch nicht gut genug ersichtlich. Seit die Hilfsorganisation Tischlein Deck Dich ihren neuen Standort in Schaffhausen eröffnet hat, haben knapp 350 Personen dort Lebensmittel geholt. Insgesamt sind seit der Eröffnung vor circa 3 Monaten 3.800 Kilogramm Lebensmittel verteilt worden. Das teilt die Hilfsorganisation Tischlein Deck Dich mit. An der neuen Abgabestelle an der Parkstraße 24 beteiligen sich rund 20 freiwillige Helfende. Es ist bereits die 4. Abgabestelle im Kanton Schaffhausen und die 173. insgesamt. Die Hilfsorganisation Tischlein Deck Dich verteilt Lebensmittel an Menschen mit wenig Geld. Die Kommission für soziale Sicherheit und Gesundheit des Kantons Zürich lehnt einen vollen Teuerungsausgleich für Spitalangestellte ab. Das geht aus dem entsprechenden Kommissionsbericht hervor. Politikerinnen und Politiker aus Reihen der SP, AL, Grünen und EVP haben 4 parlamentarische Initiativen eingereicht, jeweils 1 pro kantonalem Spital. Darin fordern sie, dass die Spitäler ihrem Personal den vollen Teuerungsausgleich bezahlen müssen. Dies sei in den letzten 3 Jahren jeweils nie passiert. Eine knappe Mehrheit der Kommission ist allerdings der Auffassung, dass der Kantonsrat nicht ins operative Geschäft der Spitäler eingreifen soll. Dafür sei der Spitalrat zuständig. Damit folgt sie der Argumentation des Regierungsrats.
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1: Heute Nacht kühlt Schaffhausen wieder ab bis auf etwa 12 Grad am frühen Montagmorgen. Morgen und Morgen gibt es dann wahrscheinlich eine Mischung aus Sonne und Wolken. Im Verlauf des Tages soll die Sonne dann durchschlagen. Es kann eine Beise geben und die Maximaltemperatur bleibt etwa bei 20 Grad.

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1: Am Mikrofon ist Lena Ursula. Die Kadetten Schaffhausen haben beim amtierenden Schweizer Meister HC Kriens Luzern mit 38:32 verloren. Zur Pause lagen die Kadetten mit 2 Toren hinten. Kurz nach der Pause konnten die Luzerner mit 5 Toren davonziehen. Für die Kadetten ist es die erste Niederlage in der aktuellen Saison. Die Luzerner hingegen bleiben ohne Niederlage in der Liga. Das erste Spiel für die Kadetten ist kommenden Mittwoch zu Hause gegen Pfadi Winterthur. In den letzten 3 Jahren hat die Polizei in der Stadt Schaffhausen 2 Ordnungsbußen verteilt, weil jemand sein Velo an einem unerlaubten Ort abgestellt hat. Das antwortet der Stadtrat auf eine kleine Anfrage von FDP-Großstadtrat Christian Mund. Darin wollte er unter anderem wissen, was der Stadtrat gegen falsch parkierte Velos unternimmt. Aus Sicht des Stadtrats bestehe kein Anlass, die geltenden Regeln härter durchzusetzen. Nicht jedes falsch abgestellte Velo stelle eine Behinderung oder Gefahr dar. Allerdings könne sich der Stadtrat vorstellen, die Signalisation für Veloabstellplätze zu verbessern. Diese seien teils noch nicht gut genug ersichtlich. Seit die Hilfsorganisation Tischlein Deck Dich ihren neuen Standort in Schaffhausen eröffnet hat, haben knapp 350 Personen dort Lebensmittel geholt. Insgesamt sind seit der Eröffnung vor circa 3 Monaten 3.800 Kilogramm Lebensmittel verteilt worden. Das teilt die Hilfsorganisation Tischlein Deck Dich mit. An der neuen Abgabestelle an der Parkstraße 24 beteiligen sich rund 20 freiwillige Helfende. Es ist bereits die 4. Abgabestelle im Kanton Schaffhausen und die 173. insgesamt. Die Hilfsorganisation Tischlein Deck Dich verteilt Lebensmittel an Menschen mit wenig Geld. Die Kommission für soziale Sicherheit und Gesundheit des Kantons Zürich lehnt einen vollen Teuerungsausgleich für Spitalangestellte ab. Das geht aus dem entsprechenden Kommissionsbericht hervor. Politikerinnen und Politiker aus Reihen der SP, AL, Grünen und EVP haben 4 parlamentarische Initiativen eingereicht, jeweils 1 pro kantonalem Spital. Darin fordern sie, dass die Spitäler ihrem Personal den vollen Teuerungsausgleich bezahlen müssen. Dies sei in den letzten 3 Jahren jeweils nie passiert. Eine knappe Mehrheit der Kommission ist allerdings der Auffassung, dass der Kantonsrat nicht ins operative Geschäft der Spitäler eingreifen soll. Dafür sei der Spitalrat zuständig. Damit folgt sie der Argumentation des Regierungsrats.
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1: Heute Montag kann es Schaffhausen am frühen Morgen noch etwas bewölkt sein. Nachher sollte die Sonne sich besser durchsetzen. Es kann aber zu einer Brise kommen. Es kann bis zu 20 Grad werden. Am Dienstag und am Mittwoch sollte es neben den Nebelfeldern am Morgen sonnig sein. Die Maximaltemperaturen liegen etwa bei 21 Grad und einer teils zügigen Brise.

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